0: Mexiko gegen Südafrika. Mit diesem Duell startet heute die Fußball-WM in Nordamerika. Fast 6 Wochen lang rollt in Kanada, Mexiko und den USA der Ball. Die Vorfreude ist bei vielen mittlerweile da. Es gibt aber auch weiter Kritik am Turnier, Fabian Hoffmann.
1: Ja, ohne Frage. Da fallen einem natürlich zuallererst die teils astronomischen Ticketpreise ein. Auch sie dürften ein Grund sein, dass etwa die Hotelbranche beispielsweise in den USA bislang eher enttäuscht ist. Dazu kommt die Politik von US-Präsident Trump, Einreisebeschränkungen für Fans und Spieler mancher Länder, Angst vor der Einwanderungsbehörde ICE, der Irankrieg und die Folgen davon. Und dann sind da auch noch die teils heftigen Reisestrapazen für die Teams sowie die Zeitverschiebung für die Fans hier. Deutschland steigt am Sonntag gegen Curaçao ins Turnier ein.
0: Die schwarz-rote Regierung hat im Kanzleramt mit Gewerkschaften und Arbeitgebern über Reformen beraten, die Deutschland fit für die Zukunft machen sollen. Das Spitzentreffen dauerte rund 3,5 Stunden. Es geht vor allem um Reformen bei den Themen Arbeitsmarkt, Sozialversicherung, Bürokratieabbau und Steuern. Bereits vorab hieß es, dass es dieses Mal nicht um Entscheidungen, sondern um den Austausch geht. Konkrete Beschlüsse wurden also nicht getroffen. Es sind aber weitere Gespräche vereinbart worden. Die Kämpfe in Nahost sind auch diese Nacht weitergegangen. Die USA haben wieder Ziele im Iran angegriffen. Die US-Armee erklärt, sie reagiert damit auf die andauernde Aggression des Landes. US-Präsident Trump fordert Teheran auf, einem Abkommen zuzustimmen. Regierungserklärung, Heizungsgesetz, keine Diätenerhöhung. Im Bundestag steht heute eine Mammutsitzung mit jeder Menge Themen an. Jana Klonikowski.
2: Die Bundestagssitzung ist heute von 9 Uhr morgens bis 3:30 in der Nacht angesetzt. Dazwischen jede Menge Tagesordnungspunkte. Als erstes wird Kanzler Merz eine Regierungserklärung abgeben. Anlass ist ein Treffen des Europäischen Rats nächste Woche. In der Debatte danach wird es aber wohl auch um Merz' Arbeit generell gehen. Später soll dann unter anderem das erste Mal über das neue Heizungsgesetz und über das Aussetzen der Diätenerhöhung beraten werden. Wegen der angespannten Haushaltslage sollen die Abgeordneten dieses Jahr auf 500 Euro mehr im Monat verzichten.
0: Serbien, Tunesien und Uruguay, das sind die Vorrundengegner der deutschen Handballnationalmannschaft bei der Heim-WM im kommenden Jahr. Das hat jetzt die Auslosung ergeben. Die Heim-WM findet Mitte bis Ende Januar statt.
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4: Mit KI-Support. Vereinzelt kommen gerade noch ein paar Schauer runter. Ganz am Anfang ist auch mal ein einzelnes Gewitter drin. Und am Alpenrand lässt der Regen nach und hört nach und nach auf. Die Temperaturen liegen aktuell zwischen 11 und 4 Grad. Heute bleibt's insgesamt wechselhaft mit Sonne und Wolken, dazu immer mal wieder Schauer und vereinzelt Gewitter. Die Höchstwerte liegen bei 15 bis 20 Grad.

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2: Im Studio Gisa Weber. In Nordamerika startet heute die Fußball-WM. Co-Gastgeber Mexiko eröffnet das Turnier gegen Südafrika im legendären Aztekenstadion in Mexico City. Fabian Hoffmann mit mehr.
3: Es ist das erste Stadion überhaupt, in dem schon zum dritten Mal ein WM-Eröffnungsspiel stattfindet. Mit dabei ist auch Pop-Superstar Shakira. Sie performt den WM-Song. Insgesamt 104 Spiele gibt's in Mexiko, Kanada und den USA. So viele wie noch nie. Deutschland ist am Sonntag das erste Mal dran. In Houston, Texas muss das Team gegen WM-Neuling Curaçao ran. Knapp die Hälfte der Menschen in Deutschland will übrigens zum Public Viewing gehen. Viele Hotels und Gastronomen versprechen sich dementsprechend mehr Umsatz. Und auch der Handel hofft wieder auf ein Milliardengeschäft, angeschoben von Trikots, Fernsehern, Snacks und Co.
2: Bis tief in die Nacht hat die schwarz-rote Koalition im Kanzleramt mit Gewerkschaften und Arbeitgeberverbänden beraten. Es ging, wie Regierungssprecher Cornelius danach sagte, um notwendige Reformschritte für Wachstum und Beschäftigung in Deutschland. Konkrete Entscheidungen gab es nicht. Die sollen voraussichtlich bei einem Koalitionsausschuss Anfang Juli fallen. Bis dahin sollen weitere Gespräche folgen. Die beteiligten Arbeitgeberverbände und Gewerkschaften wollen sich wohl im Laufe des Tages zu dem Treffen äußern. Auch nach dem Ende des Tankrabatts will die Koalition schnell eingreifen, sollten die Spritpreise wieder deutliche Sprünge nach oben machen. Das haben die Fraktionsvizes von Union und SPD, Müller und Zorn, in der Bild angekündigt. Ende des Monats endet die Steuersenkung. Darauf hatte sich Schwarz-Rot geeinigt. Regierungserklärung, Heizungsgesetz, keine Diätenerhöhung. Im Bundestag steht heute eine Mammutsitzung mit jeder Menge Themen an. Jana Klonikowski.
4: Die Bundestagssitzung ist heute von 9 Uhr morgens bis 3:30 in der Nacht angesetzt. Dazwischen jede Menge Tagesordnungspunkte. Als erstes wird Kanzler Merz eine Regierungserklärung abgeben. Anlass ist ein Treffen des Europäischen Rats nächste Woche. In der Debatte danach wird es aber wohl auch um Merz' Arbeit generell gehen. Später soll dann unter anderem das erste Mal über das neue Heizungsgesetz und über das Aussetzen der Diätenerhöhung beraten werden. Wegen der angespannten Haushaltslage sollen die Abgeordneten dieses Jahr auf 500 Euro mehr im Monat verzichten.
2: Die Menschen in Deutschland essen weniger Kirschen. 1,7 Kilo waren es letztes Jahr pro Kopf. Vor ein paar Jahren war das noch ein Kilo mehr. Die heimische Kirschernte hat gerade begonnen. Die Bauern rechnen mit guten Ergebnissen, wenn das Wetter ihnen keinen Strich durch die Rechnung macht.
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5: Mit KI-Support. Vereinzelt kommen gerade noch ein paar Schauer runter. Ganz am Anfang ist auch mal ein einzelnes Gewitter drin. Und am Alpenrand lässt der Regen nach und hört nach und nach auf. Die Temperaturen liegen aktuell zwischen 11 und 4 Grad. Heute bleibt's insgesamt wechselhaft mit Sonne und Wolken, dazu immer mal wieder Schauer und vereinzelt Gewitter. Die Höchstwerte liegen bei 15 bis 20 Grad.
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2: Im Studio Gisa Weber. Mit dem Spiel Mexiko gegen Südafrika startet heute die XXL-Fußball-WM. 48 Teams sind dieses Jahr dabei. 104 Spiele wird es in den kommenden Wochen geben. Fabian Hoffmann hat die Details.
3: Mehr Teams heißt auch, dieses Jahr sind Nationen dabei, die im alten Modus keine Chance auf ein WM-Ticket gehabt hätten. 4 WM-Debütanten gibt's: Jordanien, Kap Verde, Usbekistan und Curaçao. Und gegen Curaçao muss die DFB-Elf am Sonntag als erstes ran. Ebenfalls neu, einige Regeln. Das beginnt schon vor dem Spiel. Dann steht der gesamte Kader zur Nationalhymne auf dem Rasen. Nicht in einer Reihe, sondern um den Mittelkreis. Der Schiedsrichter zeigt etwa bei Einwürfen einen Countdown an. Das soll für mehr Spielfluss sorgen. Und der Videoschiedsrichter darf öfter eingreifen, beispielsweise bei zu Unrecht gegebenen Ecken.
2: Die schwarz-rote Regierung hat im Kanzleramt mit Gewerkschaften und Arbeitgebern über Reformen beraten, die Deutschland fit für die Zukunft machen sollen. Das Spitzentreffen dauerte rund 3,5 Stunden. Es geht vor allem um Reformen bei den Themen Arbeitsmarkt, Sozialversicherung, Bürokratieabbau und Steuern. Bereits vorab hieß es, dass es dieses Mal nicht um Entscheidungen, sondern um den Austausch geht. Konkrete Beschlüsse wurden also nicht getroffen. Es sind aber weitere Gespräche vereinbart worden. Der Tankrabatt soll, bis er ausläuft, weiter vollständig an die Verbraucher durchgereicht werden. Das hat der Mineralölverband Fuels und Energie in der Rheinischen Post erklärt. Die Fraktionen von Union und SPD hatten sich zuletzt darauf geeinigt, dass die Steuersenkung Ende des Monats endet. Der Iran hat nach den jüngsten US-Angriffen die Straße von Hormuz komplett geschlossen. Das berichten iranische Medien. Schiffe, die durchfahren wollen, werden angegriffen, heißt es. Die US-Streitkräfte vor Ort bestreiten das. Sie hatten zuvor in der Nacht wieder Ziele im Iran angegriffen. Im Rahmen seines Besuchs in Spanien hat Papst Leo am Abend eine Messe in der Basilika Sagrada Familia in Barcelona gefeiert. Anschließend weihte er auch den dieses Jahr fertiggestellten 172,5 Meter hohen Jesus-Christus-Turm ein. Heute geht es für den Papst weiter auf die Kanarischen Inseln.
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4: Mit KI-Support. Vereinzelt kommen gerade noch ein paar Schauer runter. Ganz am Anfang ist auch mal ein einzelnes Gewitter drin.

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2: Im Studio Gisa Weber. Fußballfans weltweit fiebern darauf hin. Heute geht die Weltmeisterschaft los. Das Turnier in Nordamerika wird das größte aller Zeiten. Fabian Hoffmann berichtet.
3: Kanada, Mexiko und die USA sind die Gastgeber. Der Großteil der 104 Spiele findet in den USA statt. Mit 48 Teams dauert die Gruppenphase so lange wie noch nie und auch ein 16-Finale gibt's dieses Mal. Zu den Top-Favoriten gehören die üblichen Verdächtigen, Europameister Spanien, Weltmeister Argentinien und auch Frankreich. Zum Auftakt spielt heute Mexiko gegen Südafrika. Es ist das gleiche Eröffnungsspiel wie vor genau 16 Jahren zum Start der WM 2010 in Südafrika. Für Deutschland wird's dann am Sonntag zum ersten Mal ernst gegen WM-Neuling Curaçao.
2: Bis tief in die Nacht hat die schwarz-rote Koalition im Kanzleramt mit Gewerkschaften und Arbeitgeberverbänden beraten. Es ging, wie Regierungssprecher Cornelius danach sagte, um notwendige Reformschritte für Wachstum und Beschäftigung in Deutschland. Konkrete Entscheidungen gab es nicht. Die sollen voraussichtlich bei einem Koalitionsausschuss Anfang Juli fallen. Bis dahin sollen weitere Gespräche folgen. Die beteiligten Arbeitgeberverbände und Gewerkschaften wollen sich wohl im Laufe des Tages zu dem Treffen äußern. Mammutsitzung heute im Bundestag. Begonnen wird am Morgen mit einer Regierungserklärung von Kanzler Merz zum bevorstehenden EU-Gipfel. Danach soll es bis tief in die Nacht um eine Reihe von Gesetzentwürfen gehen. Auch die Aussetzung der jährlichen Diätenerhöhung ist heute Thema. Der Konflikt zwischen den USA und dem Iran geht weiter. Nachdem US-Streitkräfte in der Nacht wieder Ziele im Iran angegriffen haben, meldet der Iran, dass die Straße von Hormuz komplett geschlossen sei. Heißt, Schiffe, die die Wasserstraße passieren wollen, werden angegriffen. Die US-Armee vor Ort weist das allerdings zurück. Deutschlands Gruppengegner für die Handball-Heim-WM nächstes Jahr stehen fest. Die DHB-Auswahl spielt in der Vorrunde gegen Serbien, Tunesien und Uruguay. Das ergab jetzt die Auslosung. Die deutsche Nationalmannschaft spielt ihre Vorrunde in München. Es gibt noch 5 weitere Spielorte. Kiel, Magdeburg, Stuttgart, Hannover sowie Köln, wo die Finalrunde stattfindet. Die Handball-Heim-WM steigt im kommenden Januar.
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4: Mit KI-Support. Wolkig ist es heute Morgen und ab und zu kommt auch mal ein Schauer runter. Später am Tag bleibt's erstmal wechselnd mit einzelnen Gewittern. Am Nachmittag wird's im Südwesten häufiger trocken und freundlicher. Die Höchstwerte liegen bei 15 bis 20 Grad. Morgen ziehen wieder mehr Wolken durch, dazu immer mal Regen, teils kräftiger, maximal 23 Grad.
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2: Im Studio Tom Husse. Fußballfans weltweit fiebern darauf hin. Heute geht die Weltmeisterschaft los. Das Turnier in Nordamerika wird das größte aller Zeiten. Fabian Hoffmann berichtet.
3: Kanada, Mexiko und die USA sind die Gastgeber. Der Großteil der 104 Spiele findet in den USA statt. Mit 48 Teams dauert die Gruppenphase so lange wie noch nie und auch ein 16-Finale gibt's dieses Mal. Zu den Top-Favoriten gehören die üblichen Verdächtigen, Europameister Spanien, Weltmeister Argentinien und auch Frankreich. Zum Auftakt spielt heute Mexiko gegen Südafrika. Es ist das gleiche Eröffnungsspiel wie vor genau 16 Jahren zum Start der WM 2010 in Südafrika. Für Deutschland wird's dann am Sonntag zum ersten Mal ernst gegen WM-Neuling Curaçao.
2: Das Spitzentreffen von Schwarz-Rot mit Gewerkschaften und Arbeitgeberverbänden ist in der Nacht wie erwartet ohne Ergebnisse beendet worden. Es gehe um den Austausch, nicht um Beschlüsse, hieß es ja vorab. Gesprochen wurde über die anstehenden Reformen, um die Sozialsysteme zu stabilisieren und die Wirtschaft zu stärken. Regierungserklärung, Heizungsgesetz, keine Diätenerhöhung. Im Bundestag steht heute eine Mammutsitzung mit jeder Menge Themen an.
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5: Tommy hat geschrieben und der kommt aus Naila in Bayern und der sagt, hier sind nur noch dicke Wolken unterwegs. Ach, es bleibt wechselhaft und unentschlossen heute. Bis heute Mittag Sonne, Wolken, Schauer, einzelne Gewitter, die sich munter alle abwechseln. Die freundlichsten Chancen gibt es weiterhin an den Küsten. Also wenn Sie gerade an der Ostsee oder Nordsee im Urlaub sind, da ist es schön. Temperaturen, die schaffen es heute bis auf 21.

0: Insgesamt freuen wir uns alle drauf, wenn die WM endlich beginnt. Man hat so ein bisschen die ganze Saison ist ja im Hinterkopf gehabt. Ich glaube, die ganze Welt ist ready. Man sieht auch im Internet immer wieder, der Hype ist langsam da für die WM. Ich glaube, wenn dann das erste Spiel gespielt ist, dann kommt jeder auch so ein bisschen in Fahrt und in WM-Stimmung.
1: Den WM-Auftakt am Abend bestreitet Mitgastgeber Mexiko gegen Südafrika. Anpfiff ist um 21 Uhr. Nach gut einem Monat Waffenruhe droht der Iran-Krieg erneut zu eskalieren. Die USA haben nach eigenen Angaben mehrere Ziele im Iran zur Selbstverteidigung angegriffen. Teheran erklärte daraufhin die Straße von Hormuz für komplett gesperrt und drohte, jedes durchfahrende Schiff anzugreifen. Es gibt erste Berichte über Zusammenstöße auf See. Amerikanische Schiffe sollen nahe der Meerenge mit Raketen und Drohnen beschossen worden sein. Iranische Medien melden zudem Explosionen in mehreren Hafenstädten. In den Tiroler Bergen ist ein Wanderer aus Ettlingen nach einer Nacht im Schnee schwer verletzt gerettet worden. Der Mann war allein zu einer Tour aufgebrochen und nicht zurückgekehrt, worauf eine große Suchaktion gestartet wurde. Er wurde am Morgen in rund 2200 Metern Höhe in einem Schneefeld gefunden. Die Retter sprechen von einem Wunder, dass er die Nacht bei Kälte und Schneefall überlebt hat. Deutsche Haushalte geben immer mehr Geld für digitale Abos aus. Im Schnitt sind es inzwischen 62 Euro im Monat. Fast jeder Fünfte zahlt über 100 Euro. Das meiste Geld geht für Streaming oder Gaming raus.
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3: Es ist Donnerstag, kurz nach sechs. Schönen guten Morgen. Die Fußballwelt schaut heute Abend nach Mexiko. Dort wird die Fußballweltmeisterschaft eröffnet mit dem ersten Spiel zwischen Mexiko und Südafrika. Und wir schauen uns dieses faszinierende Gastgeberland heute im Laufe der Sendung natürlich ein bisschen genauer an. Freuen sich außerdem auf spannende Geschichten im Tagebuch der großen Hits. Das gibt's gleich wieder. Auf gute Musik, die Sie sich selbst wünschen können unter 0173 104 33 33 und auf einen hoffentlich entspannten Start in den Tag. Kommen Sie gut zur Kaffeemaschine.

0: Robert Palmer und Know By Now bei Schwarzwaldradio. Schönen guten Morgen. Das ist übrigens der beste Song, den Robert Palmer jemals geschrieben hat. Hat er zumindest selber mal in dem Interview verraten. Ich wünsche Ihnen einen schönen Donnerstag. Kommen Sie gut in diesen vorletzten Arbeitstag der Woche und wir schauen uns jetzt ein schönes Plätzchen im Schwarzwald an. Es ist ja schließlich fast Wochenende und vielleicht brauchen Sie noch eine Idee, was Sie unternehmen könnten.
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2: So klingt es jetzt endlich wieder im Achertal im Schwarzwald. Ehrenamtliche Helfer haben es geschafft, dass hier nach vielen Jahren wieder ein Dampfzug fährt. Darunter Melanie Steinlein von der Touristinfo Ottenhöfen.
3: Ich werde oft angesprochen, wenn ich unten am Bahnhof stehe und der erste Zug kommt von Aachen dann hoch. Da kriege ich immer selber Gänsehaut und kamen total freudige Kinder raus. Und dann dürfen die Kinder auch immer hoch, vorne auf den Lok, wenn sie stehen in Ottenhöfen. Und dann merkst du dann richtig, wie die mit Herzblut dabei sind und leuchtende Augen.
2: Der Dampfzug fährt dann mehrmals im Jahr.
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1: 11. Juni 1983. Bryan Adams ist mit Cuts Like a Knife neu in den US-Charts. Now cuts like a knife. Schon als Kind entdeckt Bryan Adams seine Leidenschaft für Musik. Er lernt Schlagzeug, spielt Gitarre und schreibt eigene Songs. Als Teenager spielt er dann in Bands und schmeißt schließlich die Schule, um Rockstar zu werden. Doch der große Durchbruch lässt auf sich warten. Erst sein drittes Album wird erfolgreich, dann aber so richtig. Mit Hits wie Straight from the Heart wird er plötzlich weltweit bekannt. Der Refrain zum Titelsong Cuts Like a Knife entsteht im Studio eher zufällig. Beim Einspielen des Songs besteht der Gesang erst nur aus improvisiertem Gemurmel. Beim Zurückspulen fällt dann auf einmal auf, das klingt wie Cuts Like a Knife. Bryan Adams und sein Songwriter mögen die Idee. So sehr, dass sie einfach die Worte Cuts Like a Knife für den Refrain des fertigen Songs benutzen.

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9: Auch über Oberzent in Hessen hängen dunkle Wolken rum, sagt Jeanette. Dankeschön und liebe Grüße, trotz des Regens. Ja, wir brauchen heute eigentlich alles, ne? Sonnenbrille und Regenschirm, denn es ist wieder alles dabei. Viele dunkle Wolken, aber auch so ein paar sonnige Abschnitte. Temperaturen sind so mittelprächtig bei 13 bis 21 Grad. Es kann auch ein paar Gewitter geben. Morgen machen wir eigentlich das Gleiche. Also morgen überwiegen die Wolken wieder und vielerorts wird es nass und das bei 13 bis 23 Grad. Es wird also immerhin ein kleines Stück wärmer.
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11: Absolut geiler Song. Meine Fresse, da haben wir eine Diskussion.

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Hier ist Schwarzwaldradio. Guten Morgen, das Hühnchen wünscht Ihnen einen schicken Start in den Tag. Wir machen uns jetzt schon so langsam aber sicher auf den Weg ins Bad, denn wir müssen ja noch Zähne putzen mit unserem Zahnputz-Oldie. Und da gibt's heute einen Song, den kennen wir alle aus dem Deutschen, von Jürgen Drews nämlich. Onkel Jürgen hat den mal auf Deutsch gesungen und damit meine ich jetzt nicht Let Your Love Flow, also Ein Bett im Kornfeld. Nee, da gab's noch einen anderen. Was das für ein Song ist, Sie werden es gleich erfahren. Unser Zahnputz-Oldie hier nach Leo Sayer und Whitney Houston.

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2: Genau, es geht los. Wir putzen unsere Beißer mit einer Nummer, die Jürgen Drews mal auf Deutsch gemacht hat.

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13: Und da ist es wieder richtig schön im Norden bei Anke. Und zwar wohnt die in Howacht. Direkt am Strand. Wie schön ist das denn? Ja, und da scheint eben die Sonne, ne? An den Küsten heute schönstes Sommer- bzw. Frühlingswetter. Temperaturen zwischen 13 und 21 Grad. Und ansonsten, außerhalb der Küsten, kann es aber immer wieder Regen geben. Deutschland sieht so ein bisschen aus wie ein Streuselkuchen. Immer wieder sind Schauer und Gewitter dabei. Besonders am Alpenrand, da kann es wieder ziemlich kräftig werden, was die Gewitter angeht und was die Regenfälle angeht. Morgen dann eigentlich genauso wie heute, viele Schauer und Gewitter dabei, ein bisschen Sonne aber auch. Und morgen gibt es immerhin schon wieder bis zu 23 Grad.
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14: Ich bin Moritz Einzel, guten Morgen. Neue Eskalation im Iran-Krieg. Das US-Militär hat den Iran in der Nacht mit Angriffen überzogen. Unklar ist die Lage an der Straße von Hormuz. Der Bericht aus den USA von Tina Eck.
15: Nach heftigen US-Angriffen auf Hafenstädte entlang der iranischen Südküste blockiert der Iran die wichtige Transportroute für Öl und Gas komplett.

0: hat Papst Leo XIV. Den höchsten Turm des Bauwerks geweiht. Der Jesusturm ist mit 172,5 Metern der höchste Kirchturm der Welt. Die größte Fußball-Weltmeisterschaft aller Zeiten beginnt heute Abend. Dann treffen Co-Gastgeber Mexiko und Südafrika aufeinander. Nach 1970 und 1986 wird schon zum dritten Mal ein WM-Eröffnungsspiel im legendären Aztekenstadion in Mexiko-Stadt ausgetragen. Das Finale ist diesmal nicht dort, sondern in New Jersey in den USA am 19. Juli. Auch in Kanada wird gespielt. Erstmals nehmen 48 Mannschaften an der WM teil.
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2: Hallöle und einen schönen Donnerstag wünsche ich Ihnen gleich in unserer Filmrubrik, in der wir ja auf große Filmklassiker zurückschauen, bei Popcorn für alle. Da geht es um einen Streifen, der eine ganze Generation zum Lachen, vor allem zum Heulen und zum Kauf von Töpferscheiben inspiriert hat. Jetzt wissen Sie eventuell schon, worum es geht. Es ist eine Liebesgeschichte, die selbst durch die Grenze zwischen Leben und Tod nicht aufzuhalten ist. So sieht's mal aus. Popcorn für alle gibt's hier bei uns gleich. Guten Morgen.

0: Guten Morgen, 10 nach 7 ist es. Hier ist Schwarzwald Radio und ich wünsche Ihnen einen schönen Donnerstag. Wir schauen gleich mal in das Land, in dem heute Abend die Fußball-Weltmeisterschaft eröffnet wird. Gucken uns dieses wunderbare Land mal genauer an. Haben da so ein paar interessante Fakten zusammengesucht, die Sie vielleicht noch nicht wussten. Und vorher schmelzen wir aber erstmal alle dahin mit einem ganz besonderen Film und der passenden Musik dazu.
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3: Kann man den Dirty Dancing Hype um Patrick Swayze noch irgendwie toppen? Ghost, Nachricht von Sam, war ein veritabler Versuch.
4: Und so verabschieden wir uns heute von unserem Freund Sam Weed. Da unser geliebter Freund nun in das unendliche Leben übertritt, wollen wir uns daran erinnern, dass auch die Liebe unendlich ist.
3: Wenn Demi Moore ihrem Patrick täglich sagt, wie sehr sie ihn liebt, antwortet er total romantisch mit Dito. Dann stirbt Sam, kehrt als Geist zurück, kann nicht mehr eingreifen und bereut so vieles. Ein anderer Geist macht ihm klar, er kann weiter auf der Erde sein, wenn er noch seine zentrale Aufgabe erledigt.
5: Das Problem mit dir ist, dass du immer noch glaubst, dass du real bist. Bescheuert ist das, sag ich dir. Du hast nämlich keinen Körper mehr, mein Junge. Wenn du was bewegen willst, dann musst du es mit deinem Verstand versuchen.
6: Wie fokussiert man?
5: Du musst all deine Gefühle zusammennehmen, deine ganze Wut, deine ganze Liebe, all deinen Hass. Und das Paket einfach hier runterdrücken, bis in die Eingeweide. Und dann lässt du es explodieren, wie ein Reaktor.
3: Maximal kitschig, aber perfekter Stoff für Frischverliebte. Einen Oscar gab's für Whoopi Goldberg. Die berühmte Töpferszene wurde immer wieder parodiert. Damit der Tränenfluss nicht gestoppt wird, singen die Righteous Brothers ihre anscheinend Melody.
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0: Es ist nicht nur die größte Fußball-Weltmeisterschaft aller Zeiten, es ist auch die umstrittenste wahrscheinlich. Aber ich glaube, wir können uns trotzdem auf den Fußball freuen und wir schauen mal, was da so passiert. Heute Abend Fußball-Weltmeisterschaftseröffnung in Mexiko und darum geht es natürlich auch jetzt hier bei Schwarzwald Radio. Wir gucken uns nämlich Mexiko mal ein bisschen genauer an.
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2: Bei WM-Partys in Mexiko wird auch gerne gegrillt. Aber da stehen die Mädels hinterm Grill. Denn Grillen ist in Mexiko reine Frauensache.
3: Eigentlich auch nicht schlecht.
2: Kann der Mann sich besser aufs Fußballspiel konzentrieren. Und was gibt's dazu zum Essen? Natürlich Salat.
4: Oh,
2: grüner Salat, Croutons, ein Käse drüber, zack, fertig ist der Caesar Salad. Erfunden wurde der aber nicht in den USA, sondern in Tijuana in Mexiko. Benannt nach seinem Erfinder, dem Restaurantbesitzer Caesar Cardini. Noch ein Essen haben wir den Mexikanern zu verdanken. Schokolade. Die wurde vor mehr als 3000 Jahren von den Azteken im heutigen Mexiko entwickelt. Und noch mehr Sachen kommen aus Mexiko. Der kleinste Hund der Welt wurde nämlich nach einer Stadt in Mexiko benannt.
5: Hä? Dackel?
2: Nein, Chihuahua.

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9: Auch im schönen Spreewald in Brandenburg ist es ziemlich grau und nass, meldet uns die Sandy aus Lübben. Boah, und das bleibt heute auch so, also so abwechslungsreich zumindest. Wir haben in der Mitte Deutschlands und an den Küsten oben so ein paar sonnige Phasen. Die können auch im Norden ein bisschen länger dauern, aber ansonsten wirklich ziemlich durchwachsen. Temperaturen bei bis zu 21 Grad heute und wir gucken noch auf den Start ins Wochenende. Es bleibt alles so. Auch morgen gibt's alles, was das Wetterherz begehrt. Ein paar Wolken, ein paar Sonnenstrahlen, Schauer, Gewitter und bis zu 23 Grad.
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0: Schön, dass Sie es aus dem Bett geschafft haben und mit uns aufgestanden sind. Hier ist Schwarzwaldradio. Schönen guten Morgen. Es gibt natürlich auch jede Menge Fußballmuffel oder Menschen, die diese Weltmeisterschaft boykottieren. Das gibt's natürlich auch, das weiß ich alles. Aber was machen die Fußballmuffel denn in den nächsten 5 Wochen?
1: Schön gemütlich draußen strecken oder so.
2: Fahrradfahren, Baggersee, grillen, relaxen.
3: Wandern oder einfach in der Natur sein.
4: Ausgehen, mal in die frische Luft. Einfach mal was mit seinen Freunden unternehmen. Mal was Soziales machen.
5: Radfahren.
6: Spazieren gehen. Aperol trinken gehen.
0: Das ist immer eine gute Idee. Und Sie können natürlich auch bei unserem Spielchen mitmachen, um die 100 Schwarzwaldtaler. Da geht es nämlich auch nicht um Fußball. Gleich bei unserem Google-Double. Ich lasse wieder einen Song von Google übersetzen und vorlesen. Und Sie finden anhand dieser Übersetzung raus, was es für ein Lied ist. Wir starten in 6 Minuten.

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2: Was ist es heute für ein Lied? Hören Sie genau hin.
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2: Was könnte es für ein Lied sein? Welchen Song habe ich hier von Google übersetzen und vorlesen lassen? Das ist die Frage. Und die richtige Antwort ist wie immer 100 Schwarzwaldtaler wert. Die können Sie gewinnen mit ein bisschen Glück. 0173 104 33 33. Dann schicken Sie bitte eine WhatsApp-Sprachnachricht oder Sie rufen an 0800 504 33 33. Hier nochmal der Schnipsel.
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2: Na, welches Lied ist es?

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0: Ändert sich nicht viel. Es bleibt durchwachsen und morgen gibt es immerhin 23 Grad.
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2: Ich bin Moritz Einzel. Guten Morgen. Heute Abend geht sie also los, die Mega-WM in den USA, Mexiko und Kanada. Das Eröffnungsspiel bestreiten ab 21 Uhr die Fußballnationalteams von Mexiko und Südafrika im legendären Aztekenstadion in Mexiko-Stadt. Und auch bei DFB-Präsident Bernd Neuendorf fängt so langsam an zu kribbeln.
3: Ja, man spürt jetzt schon, dass es ernst wird und die Gruppenphase ansteht. Ich glaube, alles andere als DFB-Präsident wäre auch komisch, wenn ich jetzt nicht allmählich ein bisschen aufgeregter würde. Aber es ist eine positive und gute Anspannung, glaube ich, die man auch braucht.
2: Soweit Neuendorf im ZDF. Die deutsche Mannschaft steigt am Sonntag in die Weltmeisterschaft ein mit der Partie gegen Curaçao. Insgesamt 48 Mannschaften bestreiten 104 Spiele bei der bisher größten WM aller Zeiten. Das Finale wird dann am 19. Juli in New York ausgetragen. Bundesjustizministerin Hubich will, dass Vergewaltigungen härter bestraft werden. Die Verjährungsfrist soll von derzeit meist 5 auf 20 Jahre verlängert werden. Dem Redaktionsnetzwerk Deutschland sagte Hubich, das wäre angemessen, so wie bei vergleichbar schweren Verbrechen auch. Die USA und der Iran haben sich in der zweiten Nacht in Folge heftig gegenseitig beschossen. Damit droht der Konflikt nach 2 Monaten Waffenruhe wieder zu eskalieren. Irans Militär reagierte nach eigenen Angaben mit der kompletten Sperrung der Straße von Hormuz. Das US-Militär dementierte, dass die Meerenge dicht sei. In den USA dreht sich in den nächsten Wochen zwar alles um Fußball, aber Basketball gibt's auch noch. Die New York Knicks stehen vor dem Titelgewinn in der NBA. In der Finalserie gegen die San Antonio Spurs holten sie im 4. Spiel den 3. Sieg. Beim 107-106 Erfolg drehten sie einen 29-Punkte-Rückstand, ein historisches Comeback. Nur noch ein Sieg fehlt den Knicks zur Meisterschaft.
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0: Welcher Song ist es?
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0: Was habe ich hier übersetzen lassen von Google? Das ist heute die Frage in unserem Google-Double. 100 Schwarzwaldtaler gibt's zu gewinnen. Haben Sie eine Idee? Na dann schnell noch her damit. 0173 104 33 33, WhatsApp-Nummer, Telefonnummer 0800 504 33 33. Daumen sind gedrückt.

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2: Google.
3: Jetzt geht's los. Wir klären auf. Was ist das hier für ein Song?
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3: Was ist es für ein Lied? Was habe ich hier übersetzen lassen von Google?
5: Ja, hallo. Guten Morgen ins Studio. Hier ist die Katja aus Lütten. Ich habe das Google-Double gehört und das müsste Space Oddity von David Bowie sein. Ganz liebe Grüße ans Team und an alle, die zuhören, und einen ganz schönen sonnigen Tag wünsche ich euch.
3: Und die Katja hat natürlich völlig recht. Space Oddity, Major Tom, heute vor genau 57 Jahren erschienen. Ist denn das die Möglichkeit, dass dieser Song schon 57 Jahre alt ist? Wahnsinn, oder? Katja, 100 Schwarzwaldtaler hau ich dir jetzt aufs Konto und ihnen hau ich jetzt den David Bowie um die Ohren mit Space Oddity hier bei Schwarzwaldradio.
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Sehr interessante Doku übrigens auf Netflix gerade, Michael Jackson, der Prozess. Sollte man sich mal angucken. Hier ist Schwarzwaldradio. Schönen guten Morgen, wünscht das Hühnchen. Fußball-Weltmeisterschaft. Heute Abend Eröffnungsspiel Mexiko gegen Südafrika in Mexico City. Und über die Fußball-Weltmeisterschaft im Allgemeinen müssen wir natürlich auch heute nochmal sprechen. Wir machen das dann gleich in 20 Minuten und da reden wir mal drüber, wie die deutsche Nationalmannschaft bei dieser WM untergebracht ist. Also wie das Quartier aussieht. Das hat ja auch immer einen Einfluss auf Spieler und Spiele. Machen wir in 20 Minuten und so viel kann ich schon sagen. Das ist ein sehr, sehr schönes Plätzchen, wo die

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10: Es regnet in Donauwörth. Zumindest hat es das gerade noch bei Anne. Dankeschön fürs Bescheid sagen. Also in Bayern ist es heute nicht so richtig schön. Da gibt's die meisten Regenfälle. Das muss man einfach so sagen. Weiter nördlich kann auch mal die Sonne durchkommen. Gerade an den Küsten ist es heute besonders schön. Und die Temperaturen, die liegen zwischen 13 und 21 Grad für den Donnerstag. Wir gucken noch auf den Start ins Wochenende, auf den Freitag. Wird auch nicht viel besser. Den Zahn kann ich entziehen. Auch morgen durchwachsen. Bisschen Sonne, ein paar Regenfälle, ein paar Gewitter und das bei 23 Grad.
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0: Richard Marx, Too Late to Say Goodbye, hier bei Schwarzwaldradio. Und nicht Goodbye, sondern guten Tag, sagt die Fußball-Weltmeisterschaft heute. Heute Abend Eröffnungsspiel Mexiko, Südafrika. Unsere deutsche Nationalmannschaft ist erst am 14. Juni dran, also am Sonntag in Houston gegen Curaçao. Und wo die bis dahin untergebracht sind, die Jungs, das weiß unser Tobi.
1: Also wenn die deutsche Nationalmannschaft bei der Fußball-WM von den Spielen nach Hause kommt, dann landet sie nicht etwa in einem nüchternen Sporthotel, sondern fast schon in einem kleinen Schloss. Das WM-Quartier des DFB steht in Winston-Salem im US-Bundesstaat North Carolina und trägt den Namen The Graylin Estate. Schön verziert mit Türmchen, Natursteinfassaden und weitläufigen Grünflächen. Und genau dort sollen sich Musiala, Wirtz und Co. zwischen den Spielen erholen. Trainiert wird ganz in der Nähe auf dem Gelände der Wake Forest University. Der große Vorteil dabei: die Wege sind extrem kurz. In weniger als 10 Minuten können die Nationalspieler zu Fuß oder auch mit dem Fahrrad die Trainingsplätze erreichen. 3 Fußballfelder stehen da bereit. Und das ist besonders wichtig, denn diese WM ist eine der Reise-Weltmeisterschaften überhaupt. Deutschlands Gruppenspiele sind in Houston, Toronto und New York, also hunderte, teilweise sogar weit über 1000 Kilometer voneinander entfernt. Da kommt so ein ruhiger Rückzugsort gerade recht.
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0: Na, jetzt wird's aber Zeit, dass wir hier mal einen Musikwunsch erfüllen. Hier ist Schwarzwald Radio. Guten Morgen.
1: Hallo Kathi, wir sind Lena und Emilia, zwei Arbeitskolleginnen aus Passau. Und da wir immer zusammen Schwarzwald Radio gehört haben, aber bald nicht mehr zusammen arbeiten, wollten wir uns jetzt zum Abschluss noch ein Lied wünschen, das zur Situation passt. Und zwar Always Look on the Bright Side of Life. Wäre schön, wenn du das spielen könntest. Danke.
0: Natürlich kann ich das spielen. Und ihr könnt auch weiter zusammen Schwarzwaldradio hören. Und da wünscht sich jeden Morgen eine von euch einen Song für die andere. Das wäre doch klasse, oder? So machen wir das in Zukunft. Monty Python, Always Look on the Bright Side of Life, hier bei Schwarzwaldradio.
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12: Auch in Dresden, in der sächsischen Landeshauptstadt, ist alles wolkenverhangen, sagt Karin. Dankeschön fürs Bescheid geben. Aber so ein paar Lichtblicke haben wir heute schon dabei, ne? Vor allem nördlich von Berlin zum Beispiel. Also alles, was

0: USA, Mexiko und Kanada hat DFB-Präsident Bernd Neuendorf die hohen Ticketpreise kritisiert.
1: Diese Preise sind einfach nicht finanzierbar für ganz normale Fußballfans.
0: Neuendorf im ZDF. FIFA-Präsident Infantino hatte die Preise zuvor verteidigt, sie seien angemessen. Infantino sprach von einem Durchschnittspreis von $500. Unabhängig davon, die Vorfreude auf das Turnier steigt, auch beim deutschen Nationalspieler David Raum.
2: Man hat so ein bisschen die ganze Saison ist ja im Hinterkopf gehabt. Ich glaube, die ganze Welt ist ready. Man sieht auch im Internet immer wieder, der Hype ist langsam da.
0: Die WM beginnt heute Abend mit dem Eröffnungsspiel Mexiko gegen Südafrika im Aztekenstadion von Mexiko Stadt. Deutschland hat sein erstes Spiel am Sonntag gegen Curaçao. Reformen braucht unser Land. Über die entsprechenden Pläne hat die schwarz-rote Koalition gestern mit Gewerkschaften und Arbeitgebern diskutiert. Ein Thema, der Bürokratieabbau. Der Chef der Industrie- und Handelskammer Adrian sagte im ZDF:
3: Wir könnten ungefähr 3% vom Bruttoinlandsprodukt alleine daraus realisieren, wenn wir diesen Wust an Bürokratie endlich über Bord werfen können.
0: Adrian sprach von guter Stimmung bei den 3,5-stündigen Gesprächen. Konkrete Ergebnisse gab es noch nicht. Die Zahl der weltweit vertriebenen Menschen ist leicht gesunken. Laut dem Flüchtlingshilfswerk UNHCR waren zuletzt knapp 118 Millionen Menschen Vertriebene und damit 5,4 Millionen weniger als Ende 2024. Viele Menschen seien in ihre Herkunftsländer zurückgekehrt, hieß es, allerdings meistens nicht freiwillig. Vergewaltigungen sollen härter bestraft werden. Dafür hat sich Bundesjustizministerin Hubich ausgesprochen. Dem Redaktionsnetzwerk Deutschland sagte die SPD-Politikerin, die Verjährungsfrist solle von 5 auf 20 Jahre verlängert werden.

0: Supertramp und Child of Vision hier bei Schwarzwaldradio. Guten Morgen. Das Hühnchen hier, ich wünsche Ihnen einen schönen Donnerstag. Ein Musikwunsch kam vom Stefan.
1: Hallo Kati, hier ist der Stefan aus Kirchlengern. Mein Kollege Volker möchte seit Ewigkeiten mal wieder Stefan Waggershausen mit Hallo Engel hören. Wäre schön, wenn du ihm diesen Wunsch heute erfüllen könntest. Vielen lieben Dank und schönen Gruß aus Ostwestfalen.
0: Und dann kam noch ein Musikwunsch rein von Mario aus Rostock in Mecklenburg-Vorpommern. Und der hat sich die Toten Hosen gewünscht, weil Kuddel heute Geburtstag hat. Der Gitarrist von den Toten Hosen. Der wird nämlich heute 62. Happy Birthday! Und da spielen wir jetzt also erst die Toten Hosen und dann Stefan Waggershausen mit Hallo Engel. Diese Mischung gibt's auch nur hier bei uns.
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0: Und da gucken wir nochmal auf die Fußball-Weltmeisterschaft, die heute Abend ja startet mit dem Spiel Mexiko gegen Südafrika. Und da habe ich jetzt hier im Schwarzwald-Radio-Studio meine liebe Kollegin Angela zu Gast. Die hat sich mal mit den verschiedenen Abläufen zur Fußball-Weltmeisterschaft hier in Deutschland beschäftigt. Wie ist denn das zum Beispiel mit dem Lärmschutz?
1: Auf Bundesebene wurde der Lärmschutz gelockert. Damit kann Public Viewing auch draußen nach 22 Uhr stattfinden. Ein genereller Freifahrtschein ist das aber nicht. Entscheiden muss immer die jeweilige Stadt oder Gemeinde. Und die soll abwägen zwischen dem öffentlichen Interesse an der WM und wie viel Nachtruhe die jeweilige Nachbarschaft so braucht.
0: Und wenn dann überall Public Viewing stattfindet, dann dürfte das doch auch gut für die Gastronomie sein, oder?
1: Das Institut der deutschen Wirtschaft rechnet damit, dass die Gastronomie durch die WM zusätzliche Einnahmen von über 67 Millionen Euro haben könnte. Ein Ökonom des Instituts sagt aber auch, würden alle Spiele um 19 Uhr unserer Zeit starten, dann könnten es über 100 Millionen Euro sein.
0: Naja gut, hätte Fahrradkette, und selbst wenn man nicht so viel von dieser Fußball-Weltmeisterschaft in diesem Jahr hält, was ja durchaus auch verständlich ist, aber dass unsere Gastronomie höhere Einnahmen hat und so ein bisschen Plus macht in den nächsten 5 Wochen, das ist doch was Schönes.

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11: Jawohl, und er begrüßt euch recht herzlich zu eurer Schlager-Radio-Show, die Schlager-Rallye, eure Hitparade. Ja, die Top 30 haben wir letzte Woche gehört. Heute gibt's das neue Ohrenfutter, welches ihr in der letzten Woche schon wählen konntet auf unserer Homepage auf schlagerrallye.de. Als wir nämlich die Top 30, die ihr gewählt habt, präsentiert haben, waren auch 24 neue Schlager wählbar. Und die gibt es heute auf euren Gehörgang. Tolle Interpreten heute mit dabei. Neue Musik von Laura Wilde. Marti Kessler ist zurück. Ja, tatsächlich. Susan Ebrahimi. Nino D'Angelo an der Seite von Marina Marx. Sophia Venus. Patrick Lindner und viele, viele andere. Loslegen tun wir sofort mit Ella Endlich. Ihre neue Single Cinderella hat sie mit am Start. Gibt's gleich sofort. Und gleich hinterher Bürgermeister Markus. Er hat auch eine neue Single. Nicht verzagen, Markus fragen. Social Media weit hat er ja viele Leute aufgerufen, ihn doch einfach mal was zu fragen. Na klar, man kann ihn ja fragen. Nicht verzagen, Markus fragen. Ist gleich unsere Neuvorstellung Nummer 2. Und DJ Herzbeat hat mal wieder an einem älteren Song Hand angelegt. Michels große Liebe gibt's im Remix. Das ist dann unsere Neuvorstellung Nummer 3. Legen wir also los mit den Neuvorstellungen. Hier ist eure Schlager-Radio-Show mit mir, mit Michael Klein-Luttmar.
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0: DJ Herzbeat hat sich die große Liebe von Michelle vorgeknöpft. Das war der Titel im Remix, unsere Neuvorstellung Nummer 3.
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0: Ja, das bin ich und der hat ganz viel neue Musik im Gepäck und gleich auch einen Studiogast. Der kommt aus dem Sauerland, jawohl, hat schon seit einiger Zeit keine Musik mehr gemacht, wobei das nicht stimmt. Auf den Bühnen war er natürlich weiterhin unterwegs, nur sozusagen eine neue Single veröffentlicht hat er nicht. Aber heute ist es soweit und die hat er mitgebracht. Irgendwann heißt der Song. Marty Kessler wird gleich im Studio sein. Vorher neue Musik von Graziano. Der hat ja auch erst mit seinem letzten Song eine Nummer 1 abgeliefert. Jetzt kommt er mit Neue Liebe, neues Glück daher. Alex Reichinger, normalerweise in der Volksmusik unterwegs, jetzt schlageresk, wir leben den Traum. Und Gabriela Massa hat sich auch einen DJ an die Seite geholt. DJ Bonsai, Dolce Vita, jawohl, das ist der 80er Jahre Klassiker von Ryan Paris im neuen deutschen Gewand. Christian Anders dann die Neuvorstellung Nummer 7, sie sagte nur, und Laura Wilde ist komplett im Sommerfeeling gefangen. Das ist dann unsere Neuvorstellung Nummer 8. Ja, und dann gibt's gleich unseren Studiogast. Marty Kessler wird da sein. Gleich nach Laura Wilde, Christian Anders, Gabriela Massa und DJ Bonsai, Alex Reichinger. Und hier ist Graziano.
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0: Laura Wilde und ihre neue Single Summer Feeling, das war unsere Neuvorstellung Nummer 8. Naja, und die Nummer 9 ist was ganz Besonderes.
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0: Ich hab's versprochen und ich habe gerade noch einmal in meinen Dokumenten so nachgelesen, wann ich ihn dann das letzte Mal getroffen habe. Ich weiß gar nicht, ob wir da uns auch das letzte Mal ja zusammengequatscht haben sozusagen. 2014 war es, jetzt ist 2026. Und er ist Gott sei Dank wieder zurück. Ganz einfach, du hast was Neues.
2: Marty Kessler.
3: Genau, ich habe was Neues, was eigentlich aber in den 90ern entstanden ist. Denn ich bin ja viele Jahre auch als, sag ich mal, mit einer Band unterwegs gewesen in den 90ern. Und wir haben also 10 Jahre von 94 bis 2004. Und ich habe für diese Band immer alle Lieder geschrieben. Ich war auch der Sänger und der Gitarrist. Und dann habe ich einen Song geschrieben, der hieß Irgendwann. Und den haben wir, der wurde auch live gefeiert, den haben wir überall gespielt. Wir sind ja bis nach Berlin gekommen und die Leute haben das immer gefeiert. Aber ich habe das Ding nie veröffentlicht. Ich habe damals immer gedacht, wir müssen wir mal auf die Platte bringen, weil das kommt ja so gut an. Ja, und dann wie das immer so ist im Leben. Irgendwann ist die Band auseinandergegangen. Aber der Song, der hat mich immer begleitet, die ganzen Jahre. Und ich habe immer gedacht, den musst du eigentlich nochmal zurückbringen. Und im Sound von heute und jetzt, wo wir uns in, ich sage mal so, in so ganz besonderen Zeiten befinden, da habe ich gedacht, ey, der passt vom Text ja noch viel geiler in die Zeit. Und dann habe ich den nochmal komplett neu produziert bei mir im Studio. Und der wurde dann richtig fett gemacht. Ich habe gedacht, pass auf, jetzt machen wir mal einen EDM-Deutschpop-Titel daraus. Der so an die Optimisten und die Macher gerichtet ist. Das ist ja die Message. Und jetzt haben wir bald die WM und denke mir, das passt doch alles zusammen jetzt. Und jetzt ist die geilste Zeit, das Ding rauszubringen. Und dann habe ich das auch ganz frei rausgebracht. Mit dem Distributor zusammen wie eine Selbstveröffentlichung praktisch, habe ich rausgebracht und der ist jetzt da mit Video und alles drum und mit allem drum und dran und ich freue mich jetzt auf das, was kommt.
0: Ja, ich habe mich immer gefreut, dich mal gesehen zu haben, beziehungsweise auf Social Media und so, wenn du da irgendwelche Sachen veröffentlicht hast. Selbst getroffen haben wir uns ja schon lange, lange, lange nicht mehr. Aber du hast jetzt doch eine ganze Zeit lang, klar, Auftritte hattest du ohne Ende, aber nichts mehr herausgebracht.
3: Ja, das ist im Grunde ganz einfach zu begründen, weil ich hatte ja viele Jahre auch einen Plattenvertrag gehabt bei Spectrum Media und wir haben dann viele Sachen zusammen gemacht und da wurde auch viel auch für mich geschrieben und dann kam ja diese blöde Zeit, ne, brauchen wir das gar nicht aussprechen.
0: Richtig.
3: Und da hast du dich natürlich erstmal auf ganz andere Sachen konzentriert. Ich habe viele Songs geschrieben und ich habe auch noch sehr viele Songs in der Schublade und dann kam die Zeit, wo man dann halt auch nichts mehr veröffentlichte, weil die Plattenfirmen dann auch nicht mehr so wie vor dieser Zeit gearbeitet hat für einen oder das ist ja bei vielen anderen Künstlern wahrscheinlich auch so gewesen. Und dann hat man sich irgendwann getrennt voneinander und dann richtet man sich neu auf. Heißt aber nicht, als Musiker bin ich ja sowieso immer unterwegs, ich bin Berufsmusiker, ich bin jedes Wochenende irgendwo unterwegs in Deutschland, spiele. Aber diese eigenen Sachen, die hat man dann produziert und ich habe diese Zeit, sag ich mal so um 20 bis 2024 auch dafür genutzt, mich selbst weiterzuentwickeln, was Studiotechnik angeht, DAW, ne? Also, dass man ordentlich aufnehmen kann, dass sich selbst produzieren kann, so dass ich jetzt heute in der Lage bin, dass ich gar keinen Produzenten mehr brauche, sondern dass ich jetzt praktisch meine Sachen selbst fertig machen kann und die allenfalls dann noch zu einem Mastering-Studio schicke und so kann ich dann ganz gut selbst arbeiten und das habe ich natürlich effektiv genutzt und jetzt kann ich natürlich schneller und leichter auch Sachen wieder raushauen.
0: Ja, klar.
3: Wo ich sage, das bin ich dann auch, ne? Weil dann sagt mir auch keine Plattenfirma mehr, ja, der Titel ist ja geil, aber irgendwie passt das nicht so richtig, weil, ne? Und jetzt kann ich selbst entscheiden, welcher Titel passt, weil das bin ich ja nicht mehr 100%.
0: Ja, absolut.
3: Bei dem Titel jetzt auch, ey, das ist 100%, das ist Marty Kessler, ne? Der hat halt selbst geschrieben und steht da voll hinter. Ne?
0: Das habe ich auch ehrlich gesagt gehört und als ich dich ja angeschrieben habe, hey, da hast du was Neues und lass uns mal wieder was zusammen gerne machen, geht ein Telefoninterview, da habe ich dir ja auch schon gesagt, als ich den Song gehört habe, habe ich wirklich gedacht, hey, was ist denn das? Da ist ja einer dran an der Sache, der meint das komplett ernst, was er da singt und der haut da so viel Kraft mit rein. Also der Song ist schon was Besonderes auch für dich.
3: Ja, natürlich. Er hat mich ja auch begleitet. Das Lustige ist ja, der Song, die Message von dem Song, ne, wenn man den hört, die Botschaft, die darüber kommt, hat der Song ja selbst gelebt. Das ist ja das Lustige. Er erlebt das selbst und ich auch. Also wir haben beide das Gleiche gelebt. Der Song hat das Gleiche erlebt und ich habe das Gleiche erlebt. Und deswegen matchen wir auch sehr gut zusammen. Und ich sag mir, und jetzt ist der Punkt gekommen, wo man aus dem Song wo jeder an dieser Geschichte, die ja nun mal fast über 30 Jahre lang alt ist, dass jeder jetzt an dieser Geschichte teilhaben kann. Und jeder kann jetzt an dieser Geschichte mitspielen, indem er das Ding teilt, spielt, von mir sich auf die Playliste knallt. Wir wissen ja alle, was ein Algorithmus und so heißt.
0: Ja, klar.
3: Und da geht das ja auch schon los, ne? dass man dann das Ding auf eine Liste setzt, so, und dann das Video teilt oder, keine Ahnung, immer wieder mal hört. Und da kann jetzt jeder mit teilhaben, dass wir das Ding groß machen.
0: Aha. Ich habe gerade mal so nachgeschaut, was du alles in den Jahren gemacht hast an Musik, ja. Die Bombe tickt, Ich bin der König, Frau und Mann, Vorbei ist nie vorbei und. Jetzt ist irgendwann da. Kommt denn dann irgendwann auch noch mehr?
3: Nee, da kommt auf jeden Fall noch mehr. Also ich hab ja jetzt auch die Möglichkeit, sehr viel selbst zu machen, ne? Was ich früher nicht konnte. Früher musste man erstmal wieder ins Studio fahren und das Studio praktisch, ich lebe ja in meinem Studio, ne? Achso, ich habe alles hier zentral zusammen und kann natürlich jetzt auch weitere Songs machen. Und ich habe auch schon wieder weitere in der Pipeline, die ich dann machen möchte. Und dann bin ich natürlich voller Tatendrang jetzt, ne? Also mehr rauszuhauen.
0: Wir sind auf jeden Fall sehr, sehr gespannt. Wenn man sich denn über dich informieren möchte, wo findet man dich denn?
3: Ja, man findet mich da, wo man andere Künstler auch findet, die eine Homepage haben. Also ich habe eine Homepage, dort findet man auch alles das, was zu mir gehört, meine Termine, meine Kontaktdaten und alles das, was man braucht, um mich zu buchen und um auch zu sehen, wo ich spiele, dass man da hinkommt.
0: Und natürlich Social Media, bist du auch ganz aktiv mit dabei. Die Zeiten haben sich sowieso gewandelt, ne?
3: Ja, na klar, das ist ja auch heute auch nicht mehr wegzudenken. Man muss nur halt gucken, wie man das für sich selbst filtert, dass es für einen nicht zu viel wird. Also Social Media wird ja auch leider oft auch sehr stark missbraucht, dass schnell auch, wenn ich das sehe bei anderen Künstlern, wenn die irgendwas posten, was dann teilweise für Kommentare darunter geschrieben werden, dann denke ich mir mal,
0: ja, genau.
3: Dann gucke ich mir das Profilfoto an von denjenigen oder von derjenigen und denke mir, die ist doch schon mindestens in dem Alter, da hat man doch früher, wo wir Kinder oder Jugendliche waren, da hieß es immer, ja, so ein 40- oder 50-Jähriger, der steht mitten im Leben, das sind unsere Vorbilder, da sollen wir aufschauen, da sollen wir uns nachrichten. Aber wenn man guckt, diese Altersspanne von heute, also die jetzt 50 oder noch älter ist, was die teilweise für Kommentare dann da hinschreiben, das ist wirklich, da werde ich jetzt mal wirklich traurig das sehen.
0: Ja, ist schwierig.
3: Bei anderen Künstlern, ne, wenn ja. Die jetzt irgendwas posten, egal was das ist.
0: Ja. martikessler.de, Marti bitte mit Y schreiben, Kessler mit Doppel-S, dann seid ihr da auf seiner Homepage. Ansonsten ihn auch einfach mal eingeben bei Instagram und Co., Facebook natürlich auch. Dann findet ihr ihn dort. Marti, vielen, vielen Dank fürs Interview.
3: Sehr, sehr gerne.
0: Kurz und knapp, aber wir wollen noch viel, viel mehr von dir hören. Jetzt hören wir deinen neuen Song als Neuvorstellung auch mit dabei und in der Morningshow als Schlager der Woche. Ich habe mich sehr, sehr gefreut, dich mal wieder gehört zu haben.
3: Das sehe ich genauso. Ich wünsche dir alles Liebe und Gute und den Hörern natürlich auch. Habt eine gute Zeit und hört meinen Titel schön laut. Freue ich mich drüber.

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1: Marty Kessler und sein ganz neuer Song Irgendwann, das war unsere Neuvorstellung Nummer 9, aber wir haben ja noch viel mehr mit im Gepäck.
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1: Genau, zum Beispiel auch volkstümliche Musik, denn unsere kleine Bergecho-Hitparade, die gibt es auch in jeder Ausgabe der Schlagerrallye. Ganz oben im Moment Andreas Hastreiter. Heute wollen 4 neue Songs aber antreten, zum Beispiel Ligist 3, Steirer Ehrenwort, ihr neuer Song. Jua aus Tirol sind mit dabei, wenn's dir taugt, dann Tuas. Die Fashbänkler und Revel mit Highland, Highlight Mensch ist auch ein echtes Highlight als Neuvorstellung Nummer 3. Und die Imbacher aus dem Pinzgau, Gemmerheit Rodelfahren, also sie sind am Radl unterwegs, ist die Neuvorstellung Nummer 4. Diese Songs hören wir gleich. Vorher erst noch die Neuvorstellung Nummer 10 der Schlagermusik. Linda Hesse und ihr Kleinstadt Casanova, das ist die Neuvorstellung Nummer 10. Wie gesagt, dann gibt's gleich die volkstümlichen Hits. Tja, und dann auch noch gleich eine zweite Stunde der Schlagerrallye. Ja, auf jeden Fall. Es kommt noch einiges auf euch zu.
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Imbacher aus dem Pinzgau waren das. Und das waren alle vier Neuvorstellungen der Bergecho-Hitparade in der Schlagerrallye. Jetzt geht's wieder zurück in die Schlager-Hitparade. Wir haben noch 14 Neuvorstellungen, ja, aber die gibt's gleich erst in der zweiten Stunde. Denn das war sie, die erste Stunde der heutigen Schlager-Rallye. 14 Schlager-Neuvorstellungen sind noch mit dabei, unter anderem mit Sophia Venus, Patrick Lindner, Nino De Angelo und Marina Marx, Susanne Ibrahimi und viele andere. Also dranbleiben!

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1: Genau, und hier ist die zweite Stunde der 1344. Ausgabe. Jawohl, die Ausgabe mit dem neuen Ohrenfutter. Denn letzte Woche gab es die Schlager-Rally Top 30, eure Hitparade, die ihr mit euren Stimmen gewählt habt. Und da waren diese Top 30 natürlich wieder wählbar für die neue Hitparade. Aber auch 24 neue Schlager waren wählbar. Und die hören wir heute, genau, das neue Ohrenfutter. Natürlich auch volkstümliche Musik, denn wir haben ja auch unsere kleine Bergecho-Hitparade immer in der Schlager-Rallye mit dabei. Tja, und diese Songs, die hat es bereits in der ersten Stunde gegeben. In dieser zweiten Stunde noch 14 ganz, ganz neue Schlager, die Neuvorstellungen Nummer 11 bis 24. Und loslegen tun wir sofort mit der Nummer 11. Natürlich, Dennis Wilms ist mit dabei. Ist das Liebe? Fragezeichen. Da werden wir hören, ob ihr diesen Titel liebt. Dann könnt ihr ihn in die Hitparade reinwählen. Genau wie Edwina De Pota, Geh nicht heute Nacht, das ist ihr neuer Song. Jörg Bausch hat seinen Titel Schleier und Zylinder nochmal ein neues Gewand verpackt. Tonattacke Remix, den gibt's gleich als Neuvorstellung Nummer 13. Und Maria Da Vinci hat sich Aline Alexandra aus der Schweiz an die Seite geholt. Du bist wie Musik für mich, ihr neuer Song. Und dann gibt's was ganz, ganz Neues von Andy Thomas. Wer ist Andy Thomas? Naja, der ist stark verbandelt mit Graziano, ein super Freund von Graziano. Und Graziano hat ihm diesen Titel auf den Leib geschrieben. Stark wie wir ist die Neuvorstellung Nummer 15. Legen wir also los in dieser zweiten Stunde Schlager-Rallye. Übrigens, nachlesen könnt ihr alles im Internet unter schlagerrallye.de. Das ist unsere Homepage. Ansonsten Instagram und Facebook, da sind wir auch zu finden. Also rein in die zweite Stunde. Weiterhin mit mir, mit Michael Klein-Luttmer.
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0: neue Stimme in der Schlagerlandschaft. Dank Graziano, der hat ihn diesen Titel nämlich auf den Leib geschrieben. Das war Andy Thomas und Stark wie wir. Das ganze Gegenteil von neuer Stimme ist eine Stimme, die wir schon des Öfteren gehört haben, aber natürlich immer wieder sehr, sehr gerne wiederhören.
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0: Und zwar handelt es sich da um Susan Ibrahimi, Sommer, du und Schokolade. Das ist das, was sie braucht. Und wir brauchen neue Musik von ihr. Die liefert sie als Neuvorstellung Nummer 16. Nino De Angelo dann im ganz besonderen Duett zusammen mit einer, die schon lange auch im Schlagergeschäft dabei ist. Marina Marx, Bella Italia Amore, die Neuvorstellung Nummer 17. Was Besonderes dann die Neuvorstellung Nummer 18. Der Eumacher hatte seinen Riesenhit Wackelkontakt. Ja, und den gibt es jetzt in einer Rockabilly-Version. Warum? Weil Dick Brave mit dabei ist. Ja, Dick Brave und Eumacher, eine tolle Version vom Wackelkontakt in der Rockabilly-Version, die Neuvorstellung Nummer 18. Und die 19 kommt dann auch noch mit Sophia Venus, Nach Regen folgt Sonne. Das ist ihr ganz neuer Song, bevor es dann gleich noch die letzten 5 Neuvorstellungen gibt. Gleich nach Sophia Venus, Dick Brave und Eumacher, Nino De Angelo und Marina Marx. Und hier ist Susan Ibrahimi.

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0: Sophia Venus mit neuer Musik. Das war sie. Unsere Neuvorstellung Nummer 19. Nach Regen folgt Sonne.
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0: Hat jetzt noch die letzten Neuvorstellungen mit im Gepäck, bevor es dann gleich unseren Oldie der Woche gibt. Jawohl. Es gibt neue Musik von Patrick Lindner. Wenn der Wahnsinn will, das ist unsere Neuvorstellung Nummer 20. Die 21 dann Tiroler Schmäh, C'est la vie, sein neuer Song. Madeleine Rausch, Zukunft erfunden, ist die Neuvorstellung Nummer 22 und Tammy dann gleich auf der 24 Sommer dahorn. Übrigens lauscht mal unserer Schlagerrallye-Extra-Sendung. Ich hatte Tammy am Telefon und sie hat viel über ihr neues Album berichtet. Einfach mal einschalten bei der Schlagerrallye-Extra-Ausgabe. Vorher noch auf der Neuvorstellungsposition Nummer 23 ein ganz besonderer Mann, Benny Schnier nämlich. Wer ist denn das? Doch, den kennt ihr, zumindest wenn ihr so ungefähr das Alter habt wie ich. Denn ich habe damals als Kind beim ZDF Fernsehprogramm gesessen und immer darauf gewartet, dass er kommt mit Anke Engelke. Beide haben das zusammen moderiert, das ZDF Ferienprogramm. Genau, das ist der Benny. Der hatte auch musikalisch große Hits in den 80ern, Ende der 70er. Ja, da war er groß dabei. Dann hat er sich allerdings um seine kranke Tochter gekümmert und ist dann so von der Bildfläche langsam verschwunden. Jetzt ist er zurück mit neuer Musik. Benny und einfach weg. Unsere Neuvorstellung Nummer 23. Mit dabei, jetzt im Reigen, Tammy, Madeleine Rausch, Tiroler Schmäh und hier ist Patrick Lindner.
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0: Sammy und ihr Sommer daheim, das war sie. Unsere letzte Neuvorstellung für heute, die Neuvorstellung Nummer 24. Und das waren sie dann, alle Neuvorstellungen für heute. Jawohl, alle Schlager-Neuvorstellungen und alle volkstümlichen Neuvorstellungen. Nachlesen könnt ihr das gerne nochmal im Internet unter schlagerrally.de. Nächste Woche gibt es dann die Schlagerrally Top 30. Und dann werden wir schauen, welcher Song hat es denn reingeschafft in eure Top 30. Ja, Vorankündigung übrigens auch zu erleben auf Instagram, auf unserer Seite Rally Schlager heißt sie dort. Einfach mal eingeben und dann seid ihr immer auf dem neuesten Stand, was uns so betrifft, auch mit dem Schlager der Woche und so weiter und so fort. Instagram und Facebook, Schlagerrally, einfach mit dabei sein und natürlich auch alles erfahren über unsere volkstümliche Musik. Jetzt gibt's noch unseren Oldie der Woche. Der kommt aus dem Jahre 1990, aus dem Album Nur ein Wort von dir. Der Interpret Rex Gildo. Eine Nacht in Venedig, das ist unser Oldie der Woche. Ja, sehr, sehr, sehr rar sozusagen. Hört man selten bei uns in der Schlagerrallye heute auf jeden Fall. Ja, und das war sie dann, die Schlagerrallye für heute. Michael Klein-Luttmer wünscht eine ganz, ganz tolle Woche, freut sich auf die nächste Ausgabe mit euch und sagt Tschüssikowski.
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Angela Bofill aus Brooklyn, New York City. Sie ist in der Bronx aufgewachsen und als Kind hat sie sich mit klassischer Musik beschäftigt, später dann auch Musik studiert. Und sie hat richtig was drauf, die Gute. Is This a Dream, ein Albumtrack aus dem Jahr 1983. Trotz allem, was so um uns herum passiert, muss der Laden ja irgendwie weiterlaufen. Keep the Fire Burning kennen wir von Gwen McRae. Ende Februar 2021 ist allerdings eine neue Version davon erschienen. Die kommt aus Frankreich, mixed by the Funky French League. Hier ist Young Pulse featuring Natasha Watts. Keep the Fire Burning.

Young Pulse featuring Natasha Watts. Keep the Fire Burning von The Funky French League gemixt. Ich finde es eine grandiose Version, genauso wie das Original. Zum Inventar gehört bei Funky Town die Formation Change. Und

Instrumentaltiteln ist es ja immer schwierig, Titel und Interpret herauszubekommen. Hier ist aber noch relativ einfach. Das ist Paul Hardcastle, ganz einfach am Sound zu erkennen. Und den Titel, den liefere ich jetzt mal dazu. King Tut heißt das. 1985. Und wir bleiben in diesem Jahr. Hier ist Tremaine, Fall Down.

Tremaine Hawkins, sie ist ja eigentlich Gospelsängerin. Sie hatte aber auch diesen einen Floorfiller 1985. Fall Down. Gerade gehört bei Funky Town. Noch in dieser Stunde gleich Dr. Soul, die BB&Q Band und Schalamar. Jetzt aber erst einmal Clubhouse aus Italien. Do It Again, Medley with Billie Jean. Chartkracher 1983 in Belgien, den Niederlanden, Irland und Großbritannien.

Dancefloor Burner Radio Edit Re-Therapy. Wenn es eine Therapie ist, dann kommt sie natürlich von einem Doktor. Dr. Soul natürlich. Im Original von Rolls Royce. Car Wash. Das war Filmmusik. Your Wish is My Command. Ja, einen Musikwunsch, den gibt es nachher auch noch gleich bei Funky Town. Your Wish is My Command. So beginnt auch das hier. Genie, the BB&Q Band.

0: Titeltrack aus ihrem letzten Album 1985. Genie, The BB&Q Band. Immer wieder grandios. Das ist auch Shalamar. I owe you one.
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I Owe You One. Das ist Shalamar. Ende der 70s waren die richtig gut im Geschäft. Freeze, Earth, Wind & Fire und Lynx, die gibt es gleich unter anderem in der zweiten Stunde. Außerdem noch einen Musikwunsch. Du bleibst dran und ich mache mich kurz frisch. In dieser Stunde noch Mark Anthony, 1919 Main Street. Bis gleich. 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

0: Und schon sind wir in der zweiten Stunde Funky Town. Herzlich willkommen dazu, sagt Thomas Krier, euer Mr. Funky Town. A-E-I-O-U wird zigmal gesungen in diesem Track. Was soll das heißen? A-E-I-O-U, das sind erst einmal die fünf Vokale in der englischen Sprache. Und I-O-U selbst heißt, ich schulde dir. Freeze aus Großbritannien. Der Track wurde übrigens von Arthur Baker geschrieben. Jetzt Mike und Brenda Sutton. We'll make it.
1: Yeah! 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

Stevie Wonder hat die beiden entdeckt. Mike and Brenda Sutton. Sie haben sehr viele Tracks für verschiedene Künstler von Motown geschrieben. We'll Make It haben sie dann auch selbst gesungen. Stammt von ihrem ersten Album Don't Hold Back. Gab's aber auch schon, bevor das Album auf den Markt kam, als Single. So, wir öffnen die Funky Town Rare Tracks Kiste und kommen zur britischen R&B, Funk, Reggae und Gospel-Formation Paradise. World's Midnight.

Sie gelten als die erste britische Gospelband, die den Funk in ihren Sound integrierten. Die Formation Paradise. World's Midnight, ein Track aus dem Jahr 1982. Frische Musik aus 2021 gibt's jetzt. Herb Middleton und Mark Staggers. Making Plans. I love Funky Town.

ein wahrer und vor allem auch grandioser Funky Town Klassiker. Earth, Wind and Fire, Can't Let Go. Bräuchte nicht viel zu sagen. Stammt von ihrem Erfolgsalbum I Am. Von den Klassikern kommen wir jetzt zu einer der führenden Formationen des Modern Funk und New Disco. Es geht nach Australien. Von dort kommen Confection. Delectable Youth.

0: erinnert mich so ein wenig an die SOS-Band, ist aber Confection aus Down Under, Australien. Delectable You. 2012 erschienen. Mich hat ein Hörerwunsch erreicht. Es geht übrigens zum Beispiel per E-Mail radiotom@gmx.de oder auch über unsere Funkytown Facebook-Seite. Ein Hörerwunsch also von Ute und Mike aus Coswig in Sachsen. Die beiden möchten Rosella hören und zwar mit I Feel It Slipping Away.
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I Feel It Slipping Away im G&T Ice and Slice Mix. Rosella. Rosella stammt übrigens aus Sambia. Ein Musikwunsch von Ute und Mike. Wir gehen nochmal nach Großbritannien mit links. You're Lyin'.

Das ist Val Young oder auch Lady V. Angeblich wurde sie von George Clinton entdeckt. Val war vor allem aber auch eine Zeit lang bei der Gap Band und sie hat mit Rick James zusammengearbeitet. Der hat auch das Hitalbum Seduction produziert und daraus haben wir gerade den Titeltrack gehört. Seduction, Val Young. Alvin Fields ist für seine Falsettstimme bekannt und er hat bei allen Projekten der Michael Sager Band oder mit Michael Sager zusammengewirkt. Zusammengewirkt ist gut, mitgewirkt. Hier ist er mit Special Delivery.

0: Fields Special Delivery. 2 Stunden Good Old Funky Stuff und ein klein wenig auch New Funky Stuff gehen zu Ende. Das war Funky Town für dieses Mal.
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0: Dort gibt es die Playlist, den Track of the Day und alles rund um die Show. Heute noch La Fleur mit ihrer Version von Boogie Nights. Keep it funky, allzeit good times. Sagt wie immer Thomas Kreher, euer Mr. Funky Town. Tschüss, bis zum nächsten Mal.

Welcome to Once Upon a Time. Und das ist Radio Star Club heute am Dienstagabend mit der Sendung mit Rock and Pop and Rarities und Songs, die übrig geblieben sind, wie zum Beispiel Jason James and the JJ Band. Kennt ihr nicht? Ja, das waren Belgier. Die haben 1968 diesen Song gemacht und kamen dann in die deutsche Hitparade, immerhin auf Platz 38. Jason James und der Song He's Move. Und damit begrüße ich euch und von den Eisbären bis zu den Pinguinen. Everybody is listening to Once Upon a Time and have a nice time also to the listeners from Radio North, the International.

Ja, dann habe ich euch zwei englische Gruppen rausgesucht, die ihr vielleicht auch noch nie gehört habt. Die erste Gruppe aus dem August 1967, Salute, und She's a Winner. Und die zweite ist die Rockband The Apple. Das ist auch aus 1968.

Good old English, Pop and Rock and Beat Musik, The Apple mit Dr. Rock, habe ich auch schon mal als Jingle verwendet und das war 1968, wir gehen aber jetzt in den Sommer.

In the Summertime mit Mungo Jerry. Ja, jetzt werdet ihr euch fragen, warum heißt diese Band so? Der Name stammt von einer Katze aus T.S. Eliot's Book of Practical Cats. Also Katzenname, wusste ich auch nicht. Wir sind im Sommer und wir spielen jetzt den nächsten Sommersong von Summer in the City von Lovin' Spoonful. Und das war 1966 dann im Juli ein toller Hit und wurde auch mehrfach gecovert. Hier kommt das Original.

Football Lovin' Spoonful mit John Sebastian natürlich damals noch. Und wir haben noch einen Song zur Erinnerung, einen, der schon ein paar Mal aus der Sendung rausgeflogen ist. Aber jetzt kommt er, 1972, Jethro Tull, Thick as a Brick. Das ist die Single-Version von 1972.

0: Ja, das ist Thick as a Brick, dumm wie Bohnenstroh von Jethro Tull. Das ist ein Konzeptalbum gewesen. Dann ist dieser erste Teil als Single ausgekoppelt worden, aber irgendwie nicht in den Charts angekommen. Und wir machen weiter mit einem Song und wir sind schon bei den Wünschen. Die Rolling Stones dürfen in keiner Sendung fehlen, sagt der Lipschi, und das tun wir ihm jetzt auch an. Er hat sich einen Song rausgesucht aus Beggar's Banquet. Das ist schon 1968 erschienen. Dear Doctor, hier kommt The Rolling Stones.
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1: Ja, wir sind angekommen bei den Wünschen und ihr wisst, wie das ist. So die etwas leichtere Musik, Popmusik, Rockmusik. Die Wünsche kommen jetzt in der zweiten halben Stunde. Und dann in der zweiten Stunde bei Rock and Blues and More kommen die etwas ausgefallenen oder auch vielleicht härteren Songs teilweise und auch längeren Songs. Dear Doctor vom Album Beggar's Banquet ist im Übrigen das letzte Album und ich glaube, ihr könnt sogar hören, dass Brian Jones noch einmal mitspielen durfte und dann war es leider zu Ende mit Brian Jones. Und wir haben noch einen Titel, der von der vorletzten Sendung Little by Little nicht mehr gespielt werden konnte, deswegen heute gewünscht vom Walter Brodig. Und das war ein Top-17-Hit 1966 mit Dusty Springfield.

Das ist ja ein Klassiker, der hier von Dusty Springfield gecovert worden ist. Little by Little haben viele auch gespielt, die Stones auch und Robert Plant später auch. Jetzt kommt eine besondere Aufnahme für die Petra. Grüße dich, Petra. Du hast dir was rausgesucht von Larry and the Handjive mit Tony Sheridan. Da habe ich lange gesucht und dann gefunden, dass das eine Ausnahme ist aus 1989. Also eine Replik, aber Tony Sheridan war dabei. Und du hast dir ausgesucht Blues White Shoes. Das kommt jetzt. Und dann noch was ganz Seltenes. Der Jens wartet schon länger auf seinen Song She Loves the Way That I Love Her. 68 kam das auf einer Platte raus, wurde dann später nochmal veröffentlicht. Also diese zwei Titel jetzt für euch. Zuerst Larry and the Handjive, Tony Sheridan und dann The Zombies.

scheint eine frühe Live-Aufnahme zu sein. She loved the way they love her. Und das haben wir gerade gehört von The Zombies für den Jens. Jetzt kommt ein Wunsch, den hat mir geschickt der Sven M. Der ist wohl auch Fan von Michael Jackson. Hier kommt der Song Got to Be There. Jetzt habe ich mal nachgeguckt. Als Michael Jackson ist das einer seiner ersten Erfolge, US Top 4. Und zwar im Jahre 1971. Da war er noch jung.

Got to be there von Michael Jackson. Das ist wirklich seine erste Single und gleich erfolgreich. Ansonsten war er mit seiner ganzen Familie ja unterwegs. Wir haben gleich weitere Hits gewünscht. Vom Harry kommt gleich Mandy. Das ist von Barry Manilow aus dem Jahr 1974. Immerhin ein US Top One. Und dann haben wir nach der kleinen Werbung Middle of the Road und Bottom Up. Das ist für den Frank und das ist in Deutschland sehr hoch gewesen, 1972.

0: Ja, und jetzt haben wir Senderansagen. Am Montag ist für euch da Andis Musikwelten um 18 Uhr mit Andreas Kager. Am Dienstag ist meine Sendung Once Upon a Time und Blues and More. Und die wird wiederholt am Mittwoch um 10 und am Mittwoch um 22 Uhr. Dann haben wir die Sendung von Petra Balzer. Petra Balzer hat eine Sendung Musikbox um 18 Uhr. Am Donnerstag kommt Backbeat, fängt schon um 17 Uhr an bis 20 Uhr mit dem Jens. Am Freitag haben wir den Gerd mit seiner Star Hits and Hits Sendung. Am Sonntag haben wir alle zusammen nochmal mit Lazy Sunday von 18 bis 20 Uhr. Und das wird dann hier veröffentlicht. Und außerdem wird die Sendung ebenfalls noch gespielt bei Radio North Sea International am Donnerstag um 16 Uhr. Radio North Sea International, Once Upon a Time von 16 bis 18 Uhr müsst ihr unbedingt einschalten. Und wir sind froh, wenn ihr dabei seid.
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Das war also Bottoms Up mit Middle of the Road. Die hatten in den 70ern große Hits. Carsten, der hat sich gewünscht, die Osmonds mit Darlin'. Das kommt gleich.

So, und dann haben wir noch einen Wunsch vom Gerd. Ich kenne eine Gruppe, The Big Three, aus den frühen 60ern. Der hat sich gewünscht All of Me. Dann wollen wir mal schauen, was das für eine Gruppe ist. Hier kommt All of Me von The Big Three.

Also nach der Recherche scheint es tatsächlich die Gruppe zu sein aus den 60ern. Und dies ist eine Aufnahme von 1973. Da haben sie eine kleine Reunion gehabt. Das war also The Big Three für den Gerd. Und dann kommt gleich noch einer hinterher. Das ist auf der Liste gewesen für 1986. On My Own, Patti LaBelle and Michael McDonald. Eine riesen Nummer 1 Hit.

Und mit diesen Eindrücken gehen wir gleich in die zweite Stunde mit Rock and Blues and More und euren Wünschen. Da haben wir noch Mick Fleetwood, First Aid Kids, Scorpions, Van Morrison, Zizia und Bruce Coburn, Mariah Danes. Also bleibt dran. In der nächsten Woche gibt es eine Sendung The Summer of 1969. Da kommen Hits aus dem Sommer von 1969.

The Green Manalishi mit Mick Fleetwood am Schlagzeug. 2020 ist diese wunderbare LP entstanden nach einem Live-Konzert. Und dann waren einige Gitarristen zu hören. Waren sie alle zusammen? Rick Vito und Johnny Lang war mit

Ja, das ist der Einstieg und im zweiten Teil kommen dann eure Wünsche. Vor allem die aus Köln kommen noch dran. Und jetzt habe ich einen Zine Chambers. Er hat nochmal den Ballfork Blues gemacht. Nennt sich Don O'Dell's Legends. Das war 2017 und hört es euch an. Der Bullfrog Blues ist lebendig. Gene Chambers. Here we go. Und danach War Pigs. Der berühmte Song von Black Sabbath, aber interpretiert von den schwedischen Schwestern First Aid Kit, Johanna und Clara Söderberg. Die waren auch in Deutschland schon unterwegs, spielen dann für euch War Pigs. Hier nochmal in Erinnerung an die Protestsongs. Wir fangen an mit Gene Chambers.

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1: Das war Gene Chambers mit Bullfrog Blues. Und jetzt kommt First Aid Kit. War Picks.

Und wir sind in der richtigen Stimmung. I'm in the mood for blues and for the blues night. Ja, da habe ich euch nochmal rausgesucht. Colin James, habe ich auch schon öfter mitgehabt. Der heißt Big Road Blues. Und den spielen wir für euch aus dem Jahr 2016.

0: Colin James, kanadischer Bluesrock-Musiker. Colin James und Big Road Blues. Es geht weiter mit den Wünschen.
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0: Und da gibt es einen Wunsch geschickt von der Christiane aus Rüsselsheim. Sie möchte gern hören Moorland and Artbuckle. Habe ich mir rausgesucht. Gibt's als Band tatsächlich aus dem Englischen. Und ebenfalls von 2016 der Song Tall Boogie. Hier kommt er.

Glückwünsche werden natürlich auch entgegengenommen. Bitte immer rechtzeitig für Blues and More oder für Once Upon a Time auf der Wunschbox von Star Club Radio. Ja, solche Wünsche natürlich auch. Die sind ganz schön wild. Air, Buckle and Moreland. Und es geht jetzt gleich weiter mit weiteren Wünschen. Und zwei kommen jetzt hintereinander. The Sioux von The Scorpions kommt als nächstes, hat sich gewünscht, live vom Wackenkonzert 2012, der Gerd Zerres. Und dann haben wir den Van Morrison. Der Van Morrison ist gewünscht von Carola Zerres, eine ganz alte Aufnahme von 1968. Und das spielen wir natürlich für die Ballerina. Carola Zerres. Und ansonsten die Wünsche immer rechtzeitig, wie ihr wisst. Nächste Sendung gibt's dann genau in einer Woche und da kommt dann in den Vordergrund The Summer of 69.

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1: Ja, und das machen wir doch. Wir hören so schöne Musik ausgesucht und gewünscht von der Carola Zerres. Heute nochmal mit dem Song Last Words. Es sollten nicht die letzten Worte sein von Mariah Danes mit diesem hervorragenden Gitarristen. Hier kommt der Song.

0: The Last Words von Mariah Danes. Und der gute Gitarrist heißt Herr Killia. Und das ist jetzt gleich der nächste Song. Der kommt nämlich nochmal als Protestsong. Und Bruce Crowburn aus Kanada ist ziemlich sauer. Im Jahr 88 hat er einen Song geschrieben. If I had a rocket launcher, wenn die Hubschrauber und die anderen die Kinder und die Menschen töten.
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Bruce Coburn, If I Had a Rocket Launcher. Dann haben wir noch einen Wunsch vom Gerd Ferres. Die Gruppe oder der Sänger heißen Mandrugada und The Old House.

0: Ada und sie kommen aus Norwegen und haben uns einen Song gespielt mit dem alten Haus, das sie nicht verlassen wollen. Und leider ist die Band schon aufgelöst seit 2008 und der Gitarrist, den wir gehört haben, Robert Buras, ist leider schon verstorben. Grüße gehen an den Gerd Zarres und
1: das muss für heute reichen.

Ja, das ist schon das Ende dieser Rock and Blues and More Show mit einigen unbekannten Titeln. Haben Sie ja angekündigt, Raritäten. Zum Schluss Madrugada. Bruce Coburn war dabei, Maria Danes, Scorpions, Van Morrison, First Aid Kit und Mick Fleetwood Band in dieser Stunde. Und habe ich euch schon gesagt, dass wir nächste Woche etwas machen über den Sommer 1969 und eure Wünsche. Und insofern bleibt aufrecht, bleibt gesund. Ich werde mich jetzt ein paar Tage erholen von der vielen Musik und von meiner 94. Sendung bei Radio Rüsselsheim. Und ansonsten wünsche ich euch alles, alles Gute und bleibt aufrecht. Bis zur nächsten Woche.

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2: King Carl nannte er sich, Bernard Jolivet war sein richtiger Name. Er stammte aus Grand Coteau in Louisiana. Das Harmonika, Gitarren, Saxophon und Klavierspiel hatte er sich selbst beigebracht. Seinen ersten Profiauftrag hatte er 1950 in der Band von Lloyd Price. 1953 holte ihn die Armee und er diente in Korea. Als er 1955 entlassen wurde, traf er auf Guitar Gabriel oder richtiger Gabriel Parodin. In seiner Band wurde er Alto-Sax-Player und Vokalist. Beide eben gespielten Aufnahmen blieben bis 2014 unveröffentlicht. Weiter geht es jetzt mit Classy Blue und dem Little Richard-Hit Lucille. Ihm folgt Carol Fran aus Lafayette, Louisiana mit Tomorrow. 1964 war sie mit Crying in the Chapel recht erfolgreich, bis die Elvis Presley-Version den Markt eroberte. Als sie Elvis traf und ihm davon erzählte, soll er ihr $10,000 geschenkt haben.

für James Sugarboy Crawford and his Cane Setters, Chuck Martin und Ivory Jackson reicht die Zeit leider nicht mehr.

Rückblickend betrachtet hat die Soul-Musik der 60er und späteren Jahre ganz viel von dem, was ich heute vorgestellt habe, denn dort liegen die Wurzeln dieser Musik. Danke fürs Zuhören und tschüss, bis zur nächsten Woche, sagt euer Sendeverantwortlicher.

Heute nehme ich euch musikalisch mit in die Sümpfe Louisianas, denn aus der Gegend kommt die Musik heute überwiegend. Moin und hallo, Gerd Musfeld begrüßt euch zur 853. Sendung Teen Beat damals. Ich habe die Sendeverantwortung und es gibt ganz viel Musik, die für euch mehr oder weniger neu ist, auch wenn die Aufnahmen vor Jahrzehnten entstanden sind. Sie haben nämlich erst mit großer Verspätung das Ohr der Hörer und Hörerinnen erreicht.

Tabby Thomas war das mit Teenagers. Begleitet wurde er von der Band von Guitar Gable. Die Originalversion stammt von Bobby Charles. Hier ist Tabby Thomas gleich noch einmal, jetzt mit Teenage Queen. Beide Songs wurden erstmals auf der ACD Rhythm and Bluesin' by the Bayou im Jahr 2014 veröffentlicht.

Vermutlich habt ihr euch zunächst die Ohren gerieben, aber ich denke, ihr kennt das eben gespielte Lied besser als Kansas City mit Wilbert Harrison. Lonesome Sundown, das war Cornelius Green, der aus Donaldson stammte, etwas östlich der Hauptstadt Baton Rouge gelegen. Er hat den Song, ich sage mal, zu California Blues umgebaut und das Songschreiberpaar Jerry Lieber und Mike Stoller um den Namen Cornelius Green ergänzt. Hier ist er erneut, jetzt mit What You Wanna Do It For. Und die Aufnahme wurde bereits 1975 auf der Flyride Langspielplatte 529 veröffentlicht. Weiter geht es dann mit zwei Aufnahmen aus der 8-CD-Serie Swamp Gold. This Should Go On Forever mit Rod Bernard. Eine bei Fans dieser Musikrichtung bestens bekannte Aufnahme. Und das gilt auch für die dritte Aufnahme in diesem Block. Breaking Up Is Hard to Do mit Jivin' Gene and the Jokers. Im Original 1959 auf Gin Records erschienen. Es gibt übrigens auch eine Version mit Rod Bernard, die ebenfalls auf Gin Records veröffentlicht wurde.

Eben hatte ich Rod Bernard mit seiner Version von Breaking Up Is Hard To Do erwähnt. Hier ist er jetzt mit einem Song, den ich eigentlich besser mit Rusty und Doug Kershaw im Ohr habe, Diggy Liggy Low. Mit Rod Bernard im Alter von fast 80 Jahren ist er am 12. Juli 2020 gestorben.

Irma Thomas, die Tochter von Rhythm and Blues-Sänger Rufus Thomas, hat It's Raining gesungen, aufgenommen am 1. November 1961 und veröffentlicht 1962 auf Minute 653. Davor habe ich eine Aufnahme mit Cookie and His Cupcakes gespielt, Matilda. 1958 kam die Single auf Judd Records auf den Markt. Jetzt habe ich wieder einen echten Hit für euch, sicher bestens bekannt aus dem Jahr 1963. Dale and Grace singen I'm Leaving It All Up to You. Und das ist die weiße Version, denn der Song wurde von Don Harris und Dewey Terry aus Los Angeles geschrieben. Auf dem Specialty-Label stand dann Leaving, nicht I'm Leaving It All Up to You. Don und Dewey sind am 1.12.99 bzw. 11.05.03 gestorben. Jetzt aber Dale and Grace.

Moin, liebe Hörer, Gerd Musfert am Mikrofon mit der 853. Sendung Teenbeat damals, heute mit Musik, die überwiegend aus Louisiana stammt. Ich wünsche gute Unterhaltung.

Sweet Dreams kennt ihr natürlich mit Don Gibson und insbesondere in der Version mit Patsy Cline. Ich habe heute eine Fassung mit Tommy McLean gespielt. 1966 belegte dieses Remake Platz 15 der Billboard Charts in Amerika. Davor gab's Rockin' Sydney, Sydney Simeon aus Le Beau in Louisiana mit Shirley Jean. Für den Rest der Sendung möchte ich mich jetzt wieder der Rhythm and Bluesin' by the Bayou CD von Ace Records zuwenden. Aus der Gegend von New Orleans stammt Lester Robinson und den hören wir jetzt mit School Days, School Days und mit My Girl Across Town. Hier wird er begleitet von den Upsetters. 1959 erschien die Aufnahme bei Montel 1001. Auch School Days, School Days wurde bei Montel aufgenommen, blieb aber bis 2014 unveröffentlicht.

Das war Take 6 von Flatfoot Sam mit TV Slim, die bisher unveröffentlichte Masteraufnahme. TV Slim, Oscar Wills, stammte aus Houston in Texas. Als Bluesmusiker, der singt, Gitarre und Harmonika spielt, war er bereits seit den 30er Jahren aktiv, aber seine erste Aufnahme erfolgte erst 1956 bei Cliff Records in Shreveport. Flatfoot Sam, die wurde verkauft an die Chess-Brüder für eine Veröffentlichung auf Checker Records. Leonard Chess schickte aber Oscar Wills nach New Orleans, um den Song im Rhythm and Blues-Stil aufzunehmen. Noch merkwürdiger, verschiedene Versionen von Flatfoot Sam erschienen auf Checker und auf Argo gleichzeitig im August 1957 unter dem Namen Oscar Wills. Wann genau die Version entstanden ist, die ich gespielt habe, ist unklar. Es ist keine endgültige Version des Liedes. Keine der anderen Versionen existieren noch, nur noch ein Teil von Take 5. So wurde Take 6 zur Masterversion. TV Slim ist am 21. Oktober 1969 in Kingman, Arizona, bei einem Autounfall ums Leben gekommen. King Carl mit Guitar Gable ist der nächste Interpret und den hören wir uns jetzt an mit Walking Through the Park und nach dem Jingle When I Leave Her.

0: Tauschers Plattenkiste.
1: Hallo aus Tauschers Plattenkiste, sagt der Alex. Wir widmen unsere Musik ab jetzt einem sehr wichtigen Menschen. Er ist stark und mächtig, teils gewesen, teils heute noch. Bei uns hat er jedenfalls die Krone immer noch auf. Der König oder auch die Königin, und damit nun viel Spaß im ersten Teil der Königslieder aus meinem Archiv.

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1: Ja, Brüder. Eberhard Kors, König von Sachsen und damit zu einem König, der längst abgedankt hatte, aber in diesem Lied noch einmal zum Leben erweckt wurde. Denn nach dem Mauerfall und dem Ende der DDR, da waren die Gedanken diesbezüglich auch frei. Und Eberhard Kors, Gott hab ihn selig, träumte eben von einer Neuauflage der Monarchie in Sachsen. Ich konnte damit gleich zu Beginn an einen ganz, ganz großen Entertainer, Schauspieler und, wie Sie auch hier hörten, Sänger erinnern. Einer, der rüber und nüber machte, also aus der DDR in den Westen und dann wieder zurück in seine sächsische Heimat kam. Sachsens Glanz und Preußens Gloria. Ja, die Könige werden uns in verschiedener Weise begegnen. Es wird um echte und nicht echte gehen und viele Parodien auch zu hören sein. Und immer wieder wird der König auch in Liebesgeschichten vorkommen. Und jetzt das Lied für einen Märchenkönig, für König Ludwig. Hier ist Bianca.

Wir vergessen dich nicht, das Ludwig-Lied von Bianca aus dem Album Gefühle zeigen, erschien Anfang der 90er Jahre, also kurz nach dem Königslied von Eberhard Kors. Sieht man mal, wie die Monarchie im deutschen Lied gut immer noch verhaftet ist. Und viele weitere Beispiele folgen hier in Tauschers Plattenkiste, der Kultserie auf dieser Welle. Heute mit einem gewissen Knicks, denn wir verneigen uns ja vor dem König respektive der Königin. Die ist in der nächsten Runde nur sehr, sehr leicht bekleidet, die Königin.

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3: Babadu, Klaus Havenstein aus dem berühmten Disney-Film aus der Verfilmung des Dschungelbuchs. Am Ende dieser Runde werden wir nochmal ganz förmlich, nehmen Haltung an, denn es heißt jetzt God Save the Queen.

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Das war nicht irgendein Sänger, das war er persönlich, der damalige Bundespräsident Scheel mit seiner wirklich volkstümlichen Aufführung im Fernsehen, als er eben dieses volkstümliche Lied sang, hoch auf dem gelben Wagen, also auch eine Art Königslied hier bei uns. Und das nächste Lied, das ist eine Hommage an den Ex-Kanzler. Kein König, aber er war ein Kanzler über viele, viele Jahre in Deutschland. Man kann sein politisches Erbe betrachten, wie man mag, aber er war prägend, vor allem auch für den Einigungsprozess. Und hier ist ein Lied aus der Zeit, die 10 Jahre nach dem Mauerfall lag, nämlich als die Zeit anbrach, in der der Bundestag dann von Bonn nach Berlin zog. Und in der Parodie Thomas Freitag, wir ziehen von Bonn nach Berlin. Eine Hommage an Helmut Kohl. Viel Vergnügen.

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1: Wir sind recht gut gekrönt in dieser Sendung, denn wir haben hochherrschaftlichen Besuch im Studio. Hier gibt der König den Takt an, himself. Und damit nun weiter im zweiten Teil der Königslieder aus meinem Archiv. Viel Spaß!

Da reiten sie dahin, die Pferde in der Prärie. Und er ist glückliches Oberhaupt der PS-starken Tiere. Peter Hinnen, auf meiner Ranch bin ich König. Ja, Sie haben es gehört, der Mann, der konnte wunderbar jodeln. Er stammte nämlich nicht aus den weiten Amerikas, sondern aus der Schweiz, aus Zürich. Hier jodelte er den Gästen in einem Restaurant einen vor und wurde nach dem Zweiten Weltkrieg von den Geschwistern Schmidt entdeckt. Das sind übrigens die, die von diesen schneebedeckten Bergen der Schweiz auch sangen und jodelten. Und so kam Peter Hinnen dann vor die Kamera in Schlagerfilmen wie zum Beispiel Anfang der 50er Jahre mit Cornelia Froboess in dem Streifen Große Starparade. Das Lied Robinson ist bekannt oder auch das legendäre Tanze mit mir in den Morgen, wobei ich da zunächst mal an Gerhard Wendland denken würde. Ja, und dann kam der musikalische Wechsel. In den 60er Jahren nahm Peter Hinnen diese Art Wild-West-Schlagertitel mit Jodeleinlagen auf für das Plattenlabel Ariola war's. Und das hat man auch in den USA mitbekommen, wo der Schweizer dann als Jodelkönig gefeiert wurde. Er trat wirklich im Cowboy-Kostüm auf und spielte auch selbst die Western-Gitarre in den USA. Ein Jodelkönig, sehr beliebt dort. Und hier ist nun ein Königsjodler mit Franz Lang. Auch der war ein echter Jodler. Der

0: wie schön er doch jodeln konnte. Franz Lang. Er jodelte, spielte Akkordeon und Gitarre. Seine Jodler, die waren in vielen Schlagern und volkstümlichen Melodien zu hören. Sehr bekannt das Kufsteinlied, die Perle Tirols. Ich kann und möchte das hier nicht imitieren, aber Sie hören sie ein wenig im Hintergrund, diese Melodie des Kufsteinliedes, wie schön da gejodelt wurde. Aber ich kann Ihnen jetzt noch eine kleine Zugabe vom Königsjodler bieten mit einem Bayern.
1: Der König.

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Friede Fese und der Königsjodler hier in unserer königlichen Sendung. Zwar nicht preisgekrönt, aber fest im Herzen der Hörer. Und die sind bei uns jedenfalls König. Tauschers Plattenkiste. Die Kultserie auf dieser Welle hat noch ein Lied in Variation. Das ist

Rosita Serrano mit einer der vielen gesungenen Versionen einer Volksballade. Es waren zwei Königskinder. Ich werde später noch ein paar Kostproben auf den Plattenteller legen und habe jetzt noch ein bekanntes Thema, die Königin der Nacht aus der Zauberflöte, natürlich von Mozart. Einmal jetzt zunächst als poppige Adaption der Klassik von der Band Amadeus, Anfang der 90er Jahre, so erschienen.

die Platte ist schon ein wenig verstaubt, hat seitdem wohl kaum jemand aufgelegt. Amadeus, die Band. Aber sie haben Mozart hoffentlich ein wenig herausgehört. Die Königin der Nacht geht aber auch ganz ohne Mozart bei Bernd Klüber.

aus Mozarts Zauberflöte, die Königin der Nacht. Hört auch tagsüber, denke ich, gerne Musik, diese Königin. Und wir spielen wieder auf im Königshaus.

Wir beschäftigen uns musikalisch weiter mit dem höchsten Würdenträger der Monarchie, dem König oder der Königin. Habe die Ehre. Und damit nun viel Spaß im dritten Teil der Königslieder aus meinem Archiv.

0: Bata Ilitsch. Mit meiner Balalaika war ich der König auf Jamaika und wird hoffentlich damals die Touristen aus dem russisch sprechenden Teil der Sowjetunion beglückt haben. Herrlicher Schlager, der einfach gute Laune macht. Die Balalaika auf Jamaika. Und er machte auch vielen Urlaubern gute Laune. Nicht auf Jamaika, sondern auf dieser sehr beliebten Ferieninsel.
1: Ich bin der König von Mallorca.

Ole, ole, ole. Musik für den kleinen Sangria zwischendurch. Der König von Mallorca. Und wenn man über diese Musik so erhaben ist, dann kann man doch aber immerhin den Hut ziehen vor jemandem, der sich seine Vitalität und seine Lebensfreude so lange auf der Bühne bewahrt hat. Aber irgendwann gehen auch dem größten Partyhengst die Pferdestärke ein wenig aus. Jürgen Drews, eben der König von Mallorca. In Erinnerung bleibt ja hier nochmal gespielt in Tauschers Plattenkiste, der Kultserie auf dieser Welle. Mit noch einer tanzbaren Königsnummer, denn aller guten Dinge sind drei. Aber nun kommt auch das weibliche Geschlecht ein wenig auf die Bühne, denn es kommt die Königin und damit schon eine Erinnerung an die beiden auf der Bühne.

Königin auf deiner Bühne. So habe ich die beiden einmal vor Jahrzehnten, muss man schon sagen, erlebt im Konzert damals im Chemnitzer Kraftwerk. Rosenstolz waren dies. Peter Plate, damals noch durchtrainiert im Muskelshirt, trat er auf, sehr umjubelt von den Fans. Und damit nun ein paar Jahrzehnte zurück in der Musikgeschichte, hier bei uns zu der Musik, die Sie wirklich eben nur bei uns hören. Es kommt jetzt Helen Vita und eine Fanfare für einen Monarchen in Südfrankreich.

Rührt euch. Alain Vita, der König der Provence. Von ihm ist es gar nicht so weit bis zum König von Portugal. Der ist unfähig, sein Land zu regieren. Diese Arbeit besorgt der Herzog Villa-Lobos. Der aber ist bei den Untertanen unbeliebt. Als der Dichter Cervantes den Herzog in einem Lied verspottet, wird er verhaftet. Der König aber ordnet seine Freilassung an und schickt ihn zu seiner Frau, damit er ihr etwas aus seinen Werken vorliest. Dabei, Sie ahnen es, verliebt sich die Königin in den Dichter und überlässt ihm ein Spitzentuch. So beginnt sie, die Operette Spitzentuch der Königin, geschrieben von Johann Strauss und daraus nun die Ouvertüre.

die Ouvertüre aus der Operette Spitzentuch der Königin. Ich hebe dieses Tuch mal auf und bitte die Königin zum nächsten Tanz. Gleiche Stelle, gleiche Welle, auf alle Fälle denn. Ciao, sagt der Alex, und wie immer, auf Weiterhören.

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1: Einen schönen guten Abend.

0: Ja, es ist der 11. Juni 2026, aber es ist irgendwie kalt wie ja, im März. Aber das ist egal. Wir machen uns einen heißen Schlagerabend. Hier ist die Schlagertrendparade in eurem Lieblingsradio. Guten Abend bei der Satzzentrale Deluxe und bei Radio Nordsee International und natürlich auch bei Radio Ostsee Melodie. Und da kann ich den Ted begrüßen. Die Tini ist mit dabei, der Hein, unsere Hannelore, unser Imiklikos, die Bacardi 64, der Achim sowie die Tanja. Das sind die Hörer, die ich namentlich erlesen kann. Ich freue mich, dass wir heute Abend wieder zusammenkommen, bis 22 Uhr den Schlagerabend zusammen verbringen. Ja, der Chat ist natürlich auch geöffnet bei Radio Nordsee International und bei Radio Ostsee Melodie. Ja, draußen ist es kalt, drinnen ist es hoffentlich warm und gemütlich. Vielleicht seid ihr auch noch unterwegs. Genießt den Abend, dreht lauter, dreht leiser, ganz so wie ihr mögt. 50 Schlager haben wir dabei. Verschiedene Geschmäcker, da ist sicherlich für jeden was dabei. 7 Neuansteiger, 2 Wiedereinsteiger heute Abend. Und natürlich auch der Blick zurück gegen 20.30 Uhr und gegen 21.30 Uhr im Schlager-Uldi. Da geht es heute ins Jahr 1991 und 1961. Ja, und dann habe ich heute auch noch 2 Neuvorstellungen für euch. Neuvorstellungen, immer Titel, die es ganz knapp nicht unter die ersten 50 geschafft haben, aber natürlich vielversprechend sind und vielleicht hören wir sie nächste Woche dann platziert. Schauen wir mal. Ja, die Schlagertrendparade errechnet aus diversen deutschen Hitparaden alles das, was deutsch ist, was Trend ist. Der klassische deutsche Schlager, der Pop- und der Partyschlager sind auch mit dabei. Ja, dann legen wir los. Die 50, runter von der 45, Anja Behrendt, wenn Träume sterben. Die 49 runter von der 26, Stereo Act und Lena Marie Engel mit Wir feiern. Die 48 jetzt auf dem Plattenteller. Letzte Woche auf der 50 wieder eingestiegen, 2 Plätze gut gemacht. Hat Andi Schäfer mit Wie im Traum.
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0: Gestartet in den Schlagerabend mit Andi Schäfer auf der 48, wie im Traum. Und jetzt die 47 runter von der 41, Angelika Marti mit der Love Story. Und die 46, unser erster von 7 Neuansteigern heute Abend. Ich denke an dich. Jetzt Erik Philippi in der Schlagertrennparade.
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0: Und ich an dich, Erik Philippi. Ich denk an dich, neu auf der 46 in der Schlagertrendparade und auf der 45 schon der nächste Neuansteiger. Jetzt geht es hoch auf Wolke 7. Steffen Sturm auf der 45 neu drin.
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0: zurück von Wolke 7 ins Schlagerstudio hier nach Hannover. Einen schönen guten Abend auch den neu hinzugekommenen Hörern. Ich freue mich, dass ihr heute Abend mit dabei seid und wir gemeinsam diesen Schlagerabend bis 22 Uhr zusammen verbringen. Ja, die Chatfenster sind auch geputzt und man muss immer Enter drücken, das weiß ich und lerne ich auch noch. Jawohl, aber jetzt nach der 45 erstmal die 44 in der Schlagertrendparade wieder drin. Florian Silbereisen und Marco Schutmacher. Mit dem Schutzengel.
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0: Ja, so einen Schutzengel kann man doch immer gebrauchen. Und gerade auch, wenn man vielleicht heute Geburtstag hat, wie unsere Ines, dir ganz, ganz liebe Grüße und alles Gute zum Geburtstag. Das war die 44. Die 43 runter von der 37, Alessa und 20.000 Meilen. Und jetzt hören wir Tim Peters auf der 42. I just wanted to let you know, Herz an Herz, Reloaded.
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0: Die zweite Woche dabei in der Schlager-Trendparade und diese Woche auf der 42. Tim Peters und Herz an Herz Reloaded. Und hier sagt einer, keine hat so schön getanzt. Und das ist Jürgen Peter. Und er ist wieder drin in der Schlager-Trendparade.
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0: Sabine hat so schön getanzt. Jürgen Peter auf der 41 wieder drin. Und jetzt sind wir schon bei Platz 40 heute Abend angekommen. Gestiegen von der 46. Hier Steffen Jürgens und 20 Jahre später.
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0: 20 Jahre später. Das war Steffen Jürgens auf der 40. Die 39 runter von der 38, Peter Sebastian, Deine Liebe tut mir weh, der 35-Mix. Anna-Karina Wojcik, Dieses Gefühl auf der 38, runter von der 31 und hier läuft die 37. 5 ging es nach oben für Michael Wendler und Nur ein Dieb, das ist unser Schlager vor dem Schlager-Uldi.
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0: Vom Dieb jetzt zum Schlagerschätzchen.
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0: Unser erster Schlager-Oldie heute Abend. Gewünscht über die Nummer 01765106201. Und geschrieben hat Marion aus Seelze. Das ist gar nicht so weit weg von hier. Und sie schreibt, ich wünsche mir einen Titel von Udo Jürgens, den ich ganz, ganz lange nicht mehr gehört habe. Der heißt Na und. Wie, na und? Den spielen wir, na klar, jetzt aus dem Jahr 1991. Udo Jürgens und Na und.
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Unser erster Schlager, Uli, heute Abend Udo Jürgens aus dem Jahr 1991. Na und? Ja, und wer nicht telefonieren möchte, das Handy nicht in die Hand nehmen möchte, lieber eine E-Mail schreiben möchte mit seinem Schlager-Uli-Wunsch, das geht natürlich auch. Schlager-Uli@studio3hannover.de.

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2: Ja, vor unserem Schlager. Oh, die hatten wir auf der 37, nur ein Dieb, Michael Wendler. Und nach der 37 kommt die 36, war auch in der Vorwoche die 36, die Südsteirer und How Do You Do.

0: How do you do? Die Südsteirer auf der 36 unverändert. Die 35 runter von der 29. Matthias Reim, willkommen in meiner Zukunft. Fantasy und ein anderer Duft 6 runter. Diese Woche sind sie auf der 34 und auf der 33 jetzt unser nächster Neuansteiger. Herz an, Welt aus. Das sagt Anna-Maria Zivkov.
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1: Anna-Maria Zivkov, neu auf der 33, Herz an, Welt aus, die 32 runter von der 25, Andy Borg und steck dir deine Sorgen an den Hut und drei Plätze ging es nach oben für DJ Herzbeat und Andrea Jürgens, dieses Parfum auf deiner Haut.
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die 31 rauf von der 34. Dieses Parfum auf deiner Haut, DJ Herzbeat und Andrea Jürgens. Und hier läuft die 30 unverändert zur Vorwoche. Chris und sie ist die Lady auf dem Dancefloor, jetzt in der Schlagertrendparade.

0: Das war Chris und sie ist die Lady auf dem Dancefloor, unverändert auf der 30. Und liebe Grüße an den Mann im Hintergrund, an den Rico in Sörnewitz und auch den neu hinzugekommenen Hörern. Einen schönen guten Abend. Da sehe ich, dass unter anderem der Pedro und der Carsten mit dabei ist. Das sind die Hörer, die ich namentlich erlesen kann. Und natürlich auch die, die ich namentlich nicht erlesen kann. Euch einen schönen guten Abend. Ich freue mich, dass ihr die Schlagertrendparade eingeschaltet habt. Bis 22 Uhr unser Schlagerabend, immer am Donnerstag. Abend. Ja, und jetzt nach der 30 kommt die 29. Da gehen wir an einen Ort, an den wir heute Abend schon einmal waren mit Steffen Sturm. Wolke 7. Jetzt gehen wir dorthin mit Kavila in der Schlagertrendparade.
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1: Schön ist es da auf Wolke 7, aber schön ist es auch hier im Schlagerstudio. Und ihr seid alle dabei bei der Schlagertrendparade. Das war auf der 29 Kavila, Mike Leon Grosch und Dein Leben runter von der 19 auf die 28. Und unverändert jetzt auf der 27 ist Frank Lukas mit seinem Titel Vollidiot.
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0: Das war der Vollidiot auf der 27, unverändert von Frank Lukas. Andrea Berg, nächstes Mal sag ich dann nein, runter von der 24 auf die 26 und hoch von der 47, 22 Plätze ging es nach oben für Noel Terhorst. Und jetzt bist du wieder hier.
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0: Die 25 und damit Halbzeit, Noel Terhorst. Jetzt bist du wieder hier und Halbzeit auch, ja, so fast von der Uhrzeit.
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0: Live aus Hannover an diesem Donnerstagabend, die Schlagertrendparade. Immer am Donnerstagabend live in eurem Lieblingsradio. Ja, 21 Uhr und gleich 2 Minuten. Ja, und wir starten in die zweite Stunde bis 22 Uhr auf der Suche nach der Nummer 1 der Woche. Schauen wir mal, wie es weitergeht. Jetzt auf der 24, runter von der 21. Conor Meister, was für ein Gefühl. Dann haben wir nach Conor Meister Howard Carpendale mit Samstagnacht, die Zeitlos-Version, von der 18 auf die 23 gefallen. Und auf der 22 jetzt unser nächster Neuansteiger heute Abend. Ja, nichts geht mehr. Wir sind im Casino mit Pia Sophie, neu auf der 22 mit dem Titel Rien ne va plus.
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0: Neu auf der 22, Pia, Sophie und Rienne va plus. Die 21 runter von der 16 und plötzlich schlägt dein Herz wie meins von Chris und auf der 20 hochgeschossen von der 33. Ja, da passt der Schuss. Ich schieß dich zum Mond, hier ist Anna-Maria Zimmermann.
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Maria Zimmermann und Schieß dich zum Mond auf der 20. Die 19 runter von der 17, Melanie Engels, geliebt, gelebt und geflogen. Die 18 runter von der 15, Howard Carpendale, nachts, wenn alles schläft. Die Zeitlos-Version, Weltklasse mit Olaf der Flipper, von der 11 auf die 17. Die 16 in dieser Woche war die 12 in der letzten, Rosalinde mit Kerstin Ott. Noch eine Nacht wünscht sich Achim Petri, von der 10 auf die 15 gefallen. Die 14 runter von der 13, Roland Kaiser und Mein Kompliment. Ja, und der hat getauscht mit Joey Heindle, denn der ist von der 14 auf die 13 hoch, schwer zu erklären. Schwer.

0: schwer zu erklären. Joey Heindle auf der 13, die 12 runter von der 9, keine Freunde bleiben. Matthias Reim mit Mia Julia, so heißt sie. Also Matthias Reim und Mia Julia, keine Freunde bleiben auf der 12 runter von der 9. Und jetzt auf der 11, unser nächster Neuansteiger in der Schlagertrendparade. Ein Titel, den wir auch von Roland Kaiser kennen. Ist es ein Roland Kaiser Titel? Wir werden es erfahren. Jetzt von Frank Lukas in der Schlagertrendparade.
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0: Schachmatt, neu auf der 11 in der Schlagertrendparade und damit der 5. Neuansteiger heute Abend. 7 haben wir, das heißt, 2 fehlen noch. Ja, und jetzt, bevor wir die ersten 10 Plätze uns anschauen, habe ich 2 Neuvorstellungen für euch. Neuvorstellungen, immer Titel, die es ganz knapp nicht unter die ersten 50 Plätze rechnerisch geschafft haben, aber ganz oft schon dann in der Folgewoche sich platziert haben. Manchmal auch eben nicht. Ja, wir schauen mal, was mit Nashville von Julia Mainzer passiert in der nächsten Woche. Heute Abend aber erstmal als Neuvorstellung.
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0: Neuvorstellung Nummer 1 heute Abend. Nashville und Julia Mainzer und eine habe ich noch, Kevin Neon. Und allein.
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1: Das waren unsere zwei Neuvorstellungen heute Abend und schon sind wir bei den ersten 10 Plätzen in der Schlager-Trendparade angekommen. Und auf der 10 treffen wir auf den zweithöchsten Neuansteiger. Ja, dann fehlt immer noch einer. Jetzt aber erstmal auf der 10 neu drin Achim Petri und mitten ins Herz.
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0: Die neue, die aktuelle Single von Achim Petri, unser zweithöchster Neueinsteiger auf der 10, mitten ins Herz. Und auf der 9 jetzt unser nächster und unser höchster Neueinsteiger, der 7. heute Abend. Gestern ist ihre Tour gestartet in Dresden, Auftakt vor 35.000 Fans. Ja, und heute Abend hat sie Zeit, bevor sie am Samstag dann in Berlin wieder auf der Bühne steht. Bis zum 17. Juli geht ihre Tour noch. Helene Fischer ist zurück mit ihrer neuen aktuellen Single Unser höchster Neueinsteiger auf der 9 in der Schlagertrendparade.
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0: Heute Nacht der höchste Neueinsteiger auf der neuen Helene Fischer in der Schlager-Trendparade. Und beim Blick zur Uhr ist es gleich 21.30 Uhr.
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0: Unser zweiter Blick zurück. Jetzt geht's ins Jahr 1961. Und wir treffen auf eine wunderbare, großartige Sängerin, Nana Mouskouri. Ich schau den weißen Wolken nach. Heute gab's hier in Hannover zwar fast nur graue Wolken und viel Regen, aber jetzt sind so ein paar Weiße noch da ganz, ganz hinten durch mein kleines Studiofenster zu sehen. Nana Mouskouri.
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0: 65 Jahre ging es zurück ins Jahr 1961 mit Nana Mouskouri. Ich schau den weißen Wolken nach. Und wenn ihr euch einen Schlager-Oldi wünschen möchtet, sehr gerne. Das geht ganz einfach. Die Nummer 0176-510-62601 oder per E-Mail auch sehr gerne schlageroldi@studio3hannover.de. Die 3 als Zahl. Ja, und jetzt geht's weiter.
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0: Auf der 9 hatten wir als höchsten Neuansteiger Helene Fischer und jetzt auf der 8 unverändert zur Vorwoche. Hier ist Maite Kelly und der Morgen danach.
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0: der Morgen danach, nach diesem Schlagerabend, unverändert auf der 8, Maite Kelly. Und jetzt die 7, der Rohdiamant, Vanessa Mai. Übrigens hier Text und Musik, unter anderem auch von Maite Kelly. Jetzt unser Platz 7 in der Schlager-Trendparade.
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1: Die 7 in der Schlager-Trennparade, der Rohdiamant mit Vanessa Mai. Und auf der 6 in dieser Woche, letzte Woche auf der 7, Sonja Liebing und schon längst verliebt.
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Sonja Liebing von der 7 auf die 6 und auch ein Hoch von der 6 auf die 5 ist Jörg Bausch mit Schleier und Zylinder.

0: 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Die 5 in der Schlagertrendparade, Schleier und Zylinder, gestiegen von der 6, Jörg Bausch, und unverändert zur Vorwoche auf der 4, Andrea Berg mit der Dorfclub-Version von Ja, ich will.
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Fußball, da war doch irgendwas. Wer einen Tipp für mich hat, 01765106201. Gerne die Tipps ins Studio. Das war Andrea Berg, unverändert auf der 4. Ja, ich will die Dorfclub-Version. Die 3 in dieser Woche war die 2 in der letzten Maite Kelly und frei. Und jetzt haben wir ein Alibi. Von der 3 auf die 2. Hier ist Beatrice Egli.

0: unser Alibi für heute Abend auf der 2, Beatrice Egli. Ja, und jetzt auf der 1, unverändert zur Vorwoche, ein Kuss in Paris. Hier ist Maite Kelly.
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1: 50 Plätze liegen hinter uns. Und das war die 1. Maite Kelly, ein Kuss in Paris. Und das war die Schlager-Trendparade am 11. Juni. Am Mikrofon war für euch Thorsten Bär. Und ich sage damit danke für diesen schönen Schlagerabend. Ein heißer Schlagerabend. Von der Musik her, nicht von den Temperaturen. Aber es hat wie immer sehr, sehr viel Spaß gemacht mit euch. Ich sage danke bei Radio Ostseemelodie. Die Tini war mit dabei, unser Hein, die Hannelore, unser Emiglikos, Bacardi 64, die Tanja, unser lieber Kollege, der Sailor, dann der liebe Kollege Pedro, der gleich auf dem Stream ist, dann Kermit war mit dabei, die Eveline, die Erika, der Andi aus der Pfalz, der Günther, sowie zahlreiche Gasthörer, die ich namentlich nicht erlesen kann. Danke auch bei Satzzentrale Deluxe und bei Radio Nordsee International fürs Einschalten, fürs Dabeisein. Ja, die Nummer zum Schlager-Oldie 0176 510 62601. Dann wünsche ich euch ein schönes Wochenende, eine schöne Zeit und ich hoffe, wir hören uns nächste Woche wieder. Nächste Woche Donnerstag, der 18. Juni, pünktlich ab 20 Uhr in eurem Lieblingsradio. Ich sage Tschüss aus Hannover.

Ein herzliches Willkommen zu einer neuen Ausgabe von Maiwalds Promoshow. Peter Maiwald begrüßt Sie und Euch ganz herzlich. Eine Leidenschaft, zwei Instrumente. Liva Strasdina, Ur-Berlinerin mit lettischen Wurzeln, spielt Trompete und Flügelhorn. Außerdem komponiert sie. Und nun kommt alles zusammen. Sie veröffentlicht ihr Debütalbum Unspoken mit vielen Eigenkompositionen und ergänzt diese mit einem Cover von Honesty von Billy Joel und einem Arrangement des populären lettischen Volkslieds Put Vaini. Einige Stücke sind unmittelbare Reflexionen auf konkrete Erfahrungen und so entstand Misfortune Happens Sometimes nach einer misslungenen Konzertaufnahme. Generell erzählt Liva in ihrer Musik von Erlebnissen, von Empfindungen, Begegnungen und vom Alltag. Als sie ihren Trompetenansatz umstellt, erfordern die Übungen häufige Pausen. Und sie nutzt sie, um Concerted Breaks zu schreiben. Four Ends entspringt einer Probensituation. Man konnte denken, es ginge um Ameisen. Und wenn man so will, klingt das Stück nach einem Ameisenvolk, das fröhlich durch den Wald zieht. Tatsächlich handelt es sich jedoch um ein Wortspiel mit Four Ends und Four End, einer Zahlzeit in der Musik. Angespielt hat die Trompeterin ihr Debütalbum mit befreundeten Musikern, die mit ihrem persönlichen Stil und ihrer musikalischen Kompetenz die Produktion

Von ihrem Album Unspoken der Song Almost Midnight. Das war Liva Stratstina bei Maywalds Promoshow mit Peter Maywald am Mikrofon. Und wir kommen zu Pink Floyd. Pink Floyd, am 5. Juni kamen 8 Tracks raus. Gemastert und gemischt von Stephen Wilson. 8 besondere Songs und wir hören einen neu abgemischten Song mit dem Namen Money. Er ist bekannt, aber er ist immer wieder schön. Auch wenn er jetzt neu abgemischt erschienen ist.

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2: Money von Pink Floyd vom neuen Album 8 Tracks aus einer Phase, wo es richtig losging mit dieser Band. Unheimlich schön zusammengestellt von Steven Wilson. Wir wechseln das Genre und kommen zu Antonio Pappano und dem London Symphony Orchestra. Von Aaron Copland hören wir da zuerst den vierten Satz aus der Symphonie Nummer 3, Molto Deliberato Allegro Resoluto. Das alles bei Maiwalds Promoshow.

Irgendwie in Erinnerung an Emerson, Lake und Palmer. Von Aaron Copland, der vierte Satz Molto, Deliberato, Allegro, Risoluto, der Symphonie Nummer 3, gespielt vom London Symphony Orchestra unter Antonio Pappano. Und aus diesem Album hören wir noch ein zweites Stück von George Walker. Hier kommt Symphonia Nummer 5, Visions.

Antonio Pappano und das London Symphony Orchestra mit der Sinfonia Nummer 5 Visions von George Walker. Und das war sie, die heutige Ausgabe von Maiwalds Promoshow. Und mir, Peter Maiwald, bleibt nichts weiter übrig, als mich wie immer von euch und von Ihnen mit einem Diener zu verabschieden, nicht ohne den Hinweis zu vergessen. Hört bzw. hören Sie weiterhin gute Musik. Tschüss bis nächste Woche und bleibt bzw. bleiben Sie gesund. Rausschmeißer wird Nobody's Car von Jethro Tull. The Bruce Short 2026 Remix. Tschüss bis nächste Woche.

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2: Im Studio Imme Kasten. Sie läuft, die Fußball-WM. Im Aztekenstadion in Mexiko-Stadt hat es das erste Spiel gegeben zwischen Co-Gastgeber Mexiko und Südafrika. Mexiko setzte sich dabei mit 2:0 durch. Es gab 2 Platzverweise für Südafrika, einen für Mexiko. Ja, und vor dem Spiel gab es eine große Eröffnungsfeier mit internationalen Musikstars. Die WM wird das größte Turnier in der Geschichte der FIFA mit 48 Teams und insgesamt 104 Spielen. Fürs DFB-Team geht's am Sonntag los gegen Curaçao. Bundesjustizministerin Hubig will die Verjährungsfrist bei Vergewaltigung auf 20 Jahre verlängern. Die aktuelle Frist von 5 Jahren sei zu kurz, sagte Hubig dem Redaktionsnetzwerk Deutschland. Außerdem plädiert sie dafür, dass beim Sex künftig der Grundsatz nur Ja heißt Ja gelten soll, um Frauen besser zu schützen. Nach dem Reformgipfel im Kanzleramt sind die Gewerkschaften bereit zu weiteren Spitzentreffen. Zu einzelnen Themen sollte es einen vertieften Austausch geben. Man stehe jederzeit bereit, heißt es in einem gemeinsamen Statement. Ähnlich äußerte sich Kanzler Merz in einer Regierungserklärung im Bundestag. Das Treffen nannte er gut und konstruktiv.
3: Ich möchte, dass wir zuhören, dass wir dann aber auch Entscheidungen treffen, und genau daran arbeiten wir in der Bundesregierung.
2: Konkrete Beschlüsse zu Arbeitsmarktreformen oder Bürokratieabbau gab es bei dem Treffen nicht. Die soll es voraussichtlich bei einem Koalitionsausschuss im kommenden Monat geben. US-Präsident Trump hat die für heute Nacht angedrohten Angriffe auf den Iran wieder abgesagt. Nach Gesprächen mit Teheran zeichnet sich eine Verhandlungslösung ab, schrieb er auf seinem Online-Portal. Angeblich soll ein Friedensabkommen bevorstehen. Details nannte Trump nicht. Dem britischen Premier Keir Starmer laufen die Minister davon. Nach dem Gesundheitsminister hat nun auch Verteidigungsminister Haley seinen Rücktritt erklärt. Er sei unzufrieden mit dem Budget seines Ressorts, heißt es in einem Online-Statement.
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4: Mit KI-Support. Viele Wolken hängen am Himmel und von Westen kommt auch Regen rein, während es im Osten noch trocken bleibt. Bis zum Morgen gehen die Temperaturen runter auf 14 bis 7 Grad. Morgen bleibt es dann ziemlich grau mit vielen Wolken, immer mal wieder wird's nass, am Alpenrand regnet es länger und maximal werden es 23 Grad.
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1: Im Studio Imme Kasten. Die Fußball-WM in Nordamerika ist eröffnet. Im ersten Spiel hat Co-Gastgeber Mexiko Südafrika im Aztekenstadion von Mexiko-Stadt mit 2:0 besiegt und dabei gab es insgesamt 3 Platzverweise. Vor dem Anpfiff hatten internationale Musikstars die WM mit einer großen Eröffnungsfeier eingeläutet. Cornelius Dreger.
2: Mit dabei natürlich Popstar Shakira. Sie liefert zusammen mit Burner Boy den offiziellen WM-Song Die Die und hat ihn jetzt während der Eröffnungsfeier auch das erste Mal live performt. Vor einem riesigen WM-Pokal im Mittelkreis und unterstützt von Maskottchen in Labubu-Form. Die WM wird das größte Turnier in der Geschichte der FIFA mit 48 Teams und insgesamt 104 Spielen. Fürs DFB-Team geht's Sonntag los gegen Curaçao.
1: US-Präsident Trump hat die für heute Nacht angedrohten Angriffe auf den Iran wieder abgesagt. Nach Gesprächen mit Teheran zeichnet sich eine Verhandlungslösung ab, schrieb er auf seinem Online-Portal. Angeblich soll ein Friedensabkommen bevorstehen. Details nannte Trump nicht. Die Verjährungsfrist bei Vergewaltigung soll verlängert werden. Dafür macht sich Bundesjustizministerin Hubig stark. 5 Jahre sind es derzeit, das ist zu kurz, sagte sie dem Redaktionsnetzwerk Deutschland. Mehr von Dirk Justes.
3: Hubig hält 20 Jahre für angemessen, sowie bei vergleichbar schweren Verbrechen auch. Außerdem ist Hubig dafür, dass beim Sex künftig das Prinzip nur Ja heißt Ja gelten soll, um Frauen besser zu schützen. Viele europäische Staaten hätten diese Regelung schon, sagte die SPD-Ministerin. Sie sehe darin ein Vorbild.
1: Kanzler Merz hat im Bundestag dafür geworben, beim Reformkurs an einem Strang zu ziehen. Das Spitzentreffen von Regierung und Sozialpartnern gestern nannte er gut und konstruktiv. Entscheidungen gab es aber noch nicht. Die sollen Anfang Juli im Koalitionsausschuss fallen. Seit Wochen warten Forscher darauf, nun hat das Wetterphänomen El Niño begonnen. Das hat die US-Wetterbehörde bekannt gegeben. Alle paar Jahre erwärmt sich das Wasser auf Äquatorhöhe im Pazifik sehr stark, was Auswirkungen auf das Wetter auf der ganzen Welt hat.
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4: Mit KI-Support. Viele Wolken ziehen gerade rein und von Westen kommt auch Regen dazu. Weiter im Osten bleibt es erstmal noch trocken. Aktuell liegen die Tiefstwerte bei 14 bis 7 Grad. Tagsüber setzt sich dann verbreitet trübes Wetter durch. Der Regen greift immer weiter aus und am Alpenrand kann es länger nass bleiben. Dazu Höchstwerte von 15 bis 23 Grad.
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2: Im Studio Imme Kasten. Sie läuft, die Fußball-WM. Im Aztekenstadion in Mexiko-Stadt hat es das erste Spiel gegeben zwischen Co-Gastgeber Mexiko und Südafrika. Mexiko setzte sich dabei mit 2:0 durch. Es gab 2 Platzverweise für Südafrika, einen für Mexiko. Ja, und vor dem Spiel gab es eine große Eröffnungsfeier mit internationalen Musikstars. Die WM wird das größte Turnier in der Geschichte der FIFA mit 48 Teams und insgesamt 104 Spielen. Fürs DFB-Team geht's am Sonntag los gegen Curaçao. Die Verjährungsfrist bei Vergewaltigung soll verlängert werden. Dafür macht sich Bundesjustizministerin Hubig stark. 5 Jahre sind es derzeit, das sei zu kurz, sagte sie dem Redaktionsnetzwerk Deutschland. Hubig hält 20 Jahre für angemessen. Donald Trump stellt ein baldiges Abkommen mit dem Iran in Aussicht. Nach seinen Angaben steht eine Vereinbarung kurz bevor, die möglicherweise schon in den kommenden Tagen unterzeichnet werden könnte, vielleicht in Europa, sagt er. Trump sprach von einer großartigen Vereinbarung und sagte zugleich bereits angedrohte Angriffe gegen den Iran vorerst ab. Aus Teheran gab es zunächst keine Bestätigung. Bei den Reformen im Land müssen alle an einem Strang ziehen. Das hat Kanzler Merz im Bundestag gefordert. Es sei schon etwas geschehen, aber es müsse weitergehen, sagte er bei einer Regierungserklärung. Zu dem Spitzentreffen von Bundesregierung, Arbeitgebern und Gewerkschaften sagte Merz weiter:
3: Dieses lange Gespräch hat in ausgesprochen guter, sehr konstruktiver Atmosphäre stattgefunden. Und wir werden es zu einzelnen Themen auch weiter fortsetzen, meine Damen und Herren.
2: Konkrete Beschlüsse zu Reformen bei den Themen Arbeitsmarkt, Sozialversicherung oder auch Bürokratieabbau gab es nicht. Die sollen voraussichtlich bei einem Koalitionsausschuss Anfang Juli fallen.
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4: Mit KI-Support. Viele Wolken ziehen gerade rein und von Westen kommt auch Regen dazu. Weiter im Osten bleibt es erstmal noch trocken. Aktuell liegen die Tiefstwerte bei 14 bis 7 Grad. Tagsüber setzt sich dann verbreitet trübes Wetter durch. Der Regen greift